oder nur leicht wolkig. Ganz im Norden hängen mehr Wolken und da kann auch mal ein einzelner Schauer dabei sein. Sonst bleibt's trocken. Die Temperaturen liegen aktuell zwischen 17 und 8 Grad. Heute wird's insgesamt richtig sommerlich. Meist trocken, im Norden später mehr Wolken und am Nachmittag in den östlichen Bergen vereinzelt ein Schauer oder Gewitter. Dazu 20 bis 34 Grad.

0: 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Thomas Anders von Modern Talking über Hall & Oates. Out of Touch.
1: Ja, damit verbinde ich natürlich meine Zeit in Amerika. Ich habe ja ein paar Jahre in Los Angeles gelebt. Und das war die ganz, ganz große Zeit von den beiden. Egal welchen Sender man anschaltete, man hörte immer deren Songs. Und die waren wirklich übergroß. Ich war sehr traurig, als sie irgendwann aufhörten und sich getrennt hatten, weil die haben so für mich typische American 80er Jahre Popmusik gemacht.

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0: 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Im Studio Fabian Hoffmann. Der FC Bayern hat das Double perfekt gemacht. Im DFB-Pokalfinale setzten sich die Münchner mit 3:0 gegen Titelverteidiger VfB Stuttgart durch. Alle Bayern-Tore erzielte Harry Kane. Nach dem souveränen Meistertitel ist es die Krönung für eine dominante Saison des FCB und der erste Pokalerfolg seit 2020. In der Nähe des Weißen Hauses in Washington sind mehrere Schüsse gefallen. Ein Mann hat offenbar auf Beamte des Secret Service geschossen. Er wurde von den Sicherheitsbehörden erschossen, berichten US-Medien. Auch ein Passant wurde bei dem Schusswechsel getroffen und verletzt. Was hinter dem Vorfall steckt, ist aktuell noch unklar. Die USA und der Iran machen offenbar Fortschritte bei den Verhandlungen über ein Ende der Kämpfe. Das sagte US-Präsident Trump in einem Interview mit CBS. Gleichzeitig drohte er aber auch mit erneuten Angriffen. Der Iran arbeitet aktuell an einem eigenen Plan für ein Ende der Kämpfe. Trotz eines deutlichen Sieges im vorletzten Gruppenspiel droht dem deutschen Eishockeyteam bei der WM das Vorrunden aus. Gegen Österreich gab es ein 6:2. Nun braucht das DEB-Team auch in der letzten Vorrundenpartie gegen Großbritannien einen Sieg und muss auf Patzer der Konkurrenz hoffen, um noch das Viertelfinale zu erreichen.
1: Mit KI-Support.
2: Gerade ist es vielerorts klar oder nur leicht wolkig. Ganz im Norden hängen mehr Wolken und da kann auch mal ein einzelner Schauer dabei sein. Sonst bleibt's trocken. Die Temperaturen liegen aktuell zwischen 17 und 8 Grad. Heute wird's insgesamt richtig sommerlich. Meist trocken, im Norden später mehr Wolken und am Nachmittag in den östlichen Bergen vereinzelt ein Schauer oder Gewitter. Dazu 20 bis 34 Grad.

0: 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U2, Sunday, Bloody Sunday.
1: 30. Januar 1972 eröffnet die Polizei in der nordirischen Stadt Derry das Feuer auf Demonstranten. Am Ende sind 13 von ihnen tot. Der furchtbare Tag geht in die Geschichte ein, als Bloody Sunday. Gut 10 Jahre später schreiben U2 einen Song über dieses Ereignis. Sunday, Bloody Sunday. Und das ist bis heute das meistgespielte Lied auf U2-Konzerten und wegen der Spannungen durch den Brexit leider immer noch aktuell.

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The Human League. 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Und neu dabei. Okay, okay. 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
1: Im Studio Fabian Hoffmann. Nach 6 Jahren hat der FC Bayern mal wieder den DFB-Pokal gewonnen. Im Finale von Berlin setzten sich die Münchner mit 3:0 gegen Titelverteidiger Stuttgart durch. Der überragende Bayern-Stürmer Harry Kane erzielte einen Hattrick. Der FCB hat mit dem Sieg das Double aus Meisterschaft und Pokal perfekt gemacht. Großalarm in der US-Hauptstadt Washington. Nahe des Weißen Hauses hat es eine Schießerei gegeben. Augenzeugen sprachen von etwa 20 oder gar Dutzenden Schüssen. Ein Mann hatte laut Secret Service das Feuer auf die Sicherheitsbeamten eröffnet. Sie erwiderten das Feuer und erschossen ihn demnach, so US-Medien. Für ein Ende des Krieges der USA gegen den Iran nähern sich beide Seiten offenbar an. Laut US-Präsident Trump ist eine Einigung weitgehend ausgehandelt. Bestandteil ist demnach auch, dass die Straße von Hormuz wieder geöffnet wird. Der Iran will aber wohl die Kontrolle über die wichtige Meeresenge behalten. Die globalen Krisen und die schwache Wirtschaft machen sich auch bei der Urlaubsplanung der Deutschen bemerkbar. 2/3 wollen laut einer Allianz-Umfrage in diesem Sommer zwar verreisen, viele halten den Urlaub aber etwas kürzer als sonst oder steuern günstigere Ziele an.
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3: Gerade ist es vielerorts klar oder nur leicht wolkig. Ganz im Norden hängen mehr Wolken und da kann auch mal ein einzelner Schauer dabei sein. Sonst bleibt's trocken. Die Temperaturen liegen aktuell zwischen 17 und 8 Grad. Heute wird's insgesamt richtig sommerlich. Meist trocken, im Norden später mehr Wolken und am Nachmittag in den östlichen Bergen vereinzelt ein Schauer oder Gewitter. Dazu 20 bis

0: Backstage-Bereich war fast so aufwendig wie ihre Live-Shows selbst. Dirk Darmstädter von den Jeremy Days über In Excess. New Sensation.
1: Wir waren auf Tour mit In Excess. Wir waren Backstage und es rollten, so nachmittags kamen so die Roadies und die rollten so einen riesigen Flight Case. Das sind so riesige kofferartige Teile auf Rollen, wo normalerweise so die Gitarrenverstärker und so drin sind. Und wir fragten uns, was ist denn da drin? Ist ja riesig. Und dann wurde das ausgepackt und da war komplett eine Stereoanlage inklusive Minibar drin, was dann eben in deren Backstage-Bereich gerollt wurde. Und dann kamen die Jungs direkt nach ihrem Set in ihren roten Bademänteln in ihr Backstage und machten sich da irgendwie was in Campari-Soda. Das hat mir damals doch sehr imponiert.

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1: New Order. Ryan Adams. Und neu dabei, The Cure, Close to Me. Reingewortet von Alex aus Hamburg.

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1: Im Studio Fabian Hoffmann. Der FC Bayern hat das Double perfekt gemacht. Im DFB-Pokalfinale setzten sich die Münchner mit 3:0 gegen Titelverteidiger VfB Stuttgart durch. Alle Bayern-Tore erzielte Harry Kane. Nach dem souveränen Meistertitel ist es die Krönung für eine dominante Saison des FCB und der erste Pokalerfolg seit 2020. In der Nähe des Weißen Hauses in Washington sind mehrere Schüsse gefallen. Ein Mann hat offenbar auf Beamte des Secret Service geschossen. Er wurde von den Sicherheitsbehörden erschossen, berichten US-Medien. Auch ein Passant wurde bei dem Schusswechsel getroffen und verletzt. Was hinter dem Vorfall steckt, ist aktuell noch unklar. Für ein Ende des Krieges der USA gegen den Iran nähern sich beide Seiten offenbar an. Laut US-Präsident Trump ist eine Einigung weitgehend ausgehandelt. Bestandteil ist demnach auch, dass die Straße von Hormuz wieder geöffnet wird. Der Iran will aber wohl die Kontrolle über die wichtige Meeresenge behalten. Trotz eines deutlichen Sieges im vorletzten Gruppenspiel droht dem deutschen Eishockeyteam bei der WM das Vorrunden aus. Gegen Österreich gab es ein 6:2. Nun braucht das DEB-Team auch in der letzten Vorrundenpartie gegen Großbritannien einen Sieg und muss auf Patzer der Konkurrenz hoffen, um noch das Viertelfinale zu erreichen.
2: Mit KI-Support. Wolkig startet der Morgen. Vor allem Richtung Norden ziehen dichtere Wolken durch. Meist bleibt's aber trocken. Im Laufe des Tages wird's insgesamt richtig warm bis heiß. Im Süden und Südwesten am freundlichsten. Und in den östlichen Bergen kann am Nachmittag oder Abend vereinzelt mal ein Schauer oder ein Gewitter runterkommen. Maximal 20 bis 34 Grad. Morgen dann viel Sonne und trocken. Dazu bis 34 Grad.

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1: Zu diesem Song gibt es das Gerücht, dass Elton John sich bei einem Berlin-Besuch in einen DDR-Grenzsoldaten verliebt hat. Der Name des Mannes? Nikita. Denn Nikita ist sowohl ein Frauen- als auch ein Männername. Doch wer wie ich in den 80ern mal an der Mauer war, der weiß, mit Grenzsoldaten konnte man nicht so einfach sprechen. Flirten sowieso nicht. Man konnte sich ihnen nicht einmal nähern. Sprich, die Chancen, dass das Gerücht wahr ist, sind wohl eher gleich null. Eine großartige Ballade ist das Lied aber trotzdem geworden.

Flock of Seagulls, Space Age Love Song. Eingevotet von Benny aus Dortmund.

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1: Im Studio Mia Hin. Der FC Bayern hat das Double perfekt gemacht. Im DFB-Pokalfinale setzten sich die Münchner mit 3:0 gegen Titelverteidiger VfB Stuttgart durch. Alle Bayern-Tore erzielte Harry Kane. Nach dem souveränen Meistertitel ist es die Krönung für eine starke Saison des FCB und der erste Pokalerfolg seit 2020. In der Nähe des Weißen Hauses in Washington sind mehrere Schüsse gefallen. Ein Mann hat offenbar auf Beamte des Secret Service geschossen. Er wurde von den Sicherheitsbehörden erschossen, berichten US-Medien. Auch ein Passant wurde bei dem Schusswechsel getroffen und verletzt. Russland hat die Ukraine erneut massiv angegriffen. In Kiew gab es heftige Explosionen. Laut Bürgermeister Klitschko wurde auch eine Schule getroffen. Vor dem Angriff hatte Präsident Zelensky vor einem russischen Großangriff gewarnt, als Vergeltung für eine Drohnenattacke der Ukraine. Trotz eines deutlichen Siegs im vorletzten Gruppenspiel droht dem deutschen Eishockey-Team bei der WM das Vorrunden aus. Gegen Österreich gab es gestern ein 6:2. Nun braucht das DEB-Team auch in der letzten Vorrundenpartie gegen Großbritannien einen Sieg und muss auf Patzer der Konkurrenz hoffen, um noch das Viertelfinale zu erreichen.
2: Mit KI-Support. Wolkig startet der Morgen. Vor allem Richtung Norden ziehen dichtere Wolken durch. Meist bleibt's aber trocken. Im Laufe des Tages wird's insgesamt richtig warm bis heiß. Im Süden und Südwesten am freundlichsten. Und in den östlichen Bergen kann am Nachmittag oder Abend vereinzelt mal ein Schauer oder ein Gewitter runterkommen. Maximal 20 bis 34 Grad. Morgen dann viel Sonne und trocken. Dazu bis 34 Grad.

0: düsteren Nummern geben mir mega viel Kraft. Markus Mayen von Camouflage über The Cure. In Between Days.
1: So eine richtige gute Laune-Nummer. Das hat mir total gut gefallen. Ich war ja eh ein riesen Cure-Fan. Wobei ich sagen muss, dass mir eigentlich eher die ruhigeren Stücke gefallen haben von den ersten Alben. Also da bin ich total drin aufgegangen. Oder diese etwas düsteren, sagen wir es mal so. Also was Leute teilweise als depressiv bezeichnen, bezeichne ich eher als lebensbejahend, weil es in mir genau das Gegenteil auslöst. Keine Depression, sondern eher eine ganz große Kraft und eine ganz große Leidenschaft.

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Eingevotet von Svenja aus Köln über die

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1: Im Studio Mia Hin. Nach 6 Jahren hat der FC Bayern wieder den DFB-Pokal gewonnen. Im Finale von Berlin setzten sich die Münchner mit 3:0 gegen Titelverteidiger Stuttgart durch. Der überragende Bayern-Stürmer Harry Kane erzielte einen Hattrick. Der FCB hat mit dem Sieg das Double aus Meisterschaft und Pokal perfekt gemacht. Großalarm in der US-Hauptstadt Washington. Nahe des Weißen Hauses hat es eine Schießerei gegeben. Augenzeugen sprachen von etwa 20 oder gar Dutzenden Schüssen. Ein Mann hatte laut Secret Service das Feuer auf die Sicherheitsbeamten eröffnet. Laut US-Medien wurde der Mann erschossen. Für ein Ende des Kriegs der USA gegen den Iran nähern sich beide Seiten offenbar an. Eine Einigung sei weitgehend ausgehandelt, sagte US-Präsident Trump. Unter anderem soll die Straße von Hormuz wieder geöffnet werden. Der Iran will aber wohl die Kontrolle über die wichtige Meeresenge behalten. Trotz eines deutlichen Siegs im vorletzten Gruppenspiel droht dem deutschen Eishockey-Team bei der WM das Vorrunden aus. Gegen Österreich gab es gestern ein 6:2. Nun braucht das DEB-Team auch in der letzten Vorrundenpartie gegen Großbritannien einen Sieg und muss auf Patzer der Konkurrenz hoffen, um noch das Viertelfinale zu erreichen.
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3: Sonnig geht's heute schon mal los, vor allem Richtung Süden. Weiter oben im Osten können am Nachmittag aber auch mal ein Schauer oder ein kurzes Gewitter dabei sein. Sonst gibt's neben Sonne auch viele Wolken, gerade im Norden. Dazu wird's teils richtig heiß, mit Höchstwerten von 20 bis 34 Grad. Morgen dann viel Sonne und trocken, maximal bis 34 Grad.

0: 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Nick Kershaw, The Riddle.
1: Viele Fans rätselten, was Nick Kershaw wohl mit The Riddle gemeint haben könnte und schickten ihm über die Jahre hunderte vermeintliche Lösungen zu. Der verrät aber schließlich, der Text bedeutet gar nichts. Er habe beim Komponieren des Songs einen wahllos zusammengesetzten Text ohne Bedeutung benutzt. Später hatte er keine Zeit mehr, einen richtigen zu schreiben. Verzeiht mir, ich wusste nicht, was ich tat, sagt Kershaw. Ist schon in Ordnung, Nick. The Riddle ist immer noch ein klasse Song.

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1: Im Studio Mia Hin. Der FC Bayern hat das Double perfekt gemacht. Im DFB-Pokalfinale setzten sich die Münchner mit 3:0 gegen Titelverteidiger VfB Stuttgart durch. Alle Bayern-Tore erzielte Harry Kane. Nach dem souveränen Meistertitel ist es die Krönung für eine starke Saison des FCB und der erste Pokalerfolg seit 2020. In der Nähe des Weißen Hauses in Washington sind mehrere Schüsse gefallen. Ein Mann hat offenbar auf Beamte des Secret Service geschossen. Er wurde von den Sicherheitsbehörden erschossen, berichten US-Medien. Auch ein Passant wurde bei dem Schusswechsel getroffen und verletzt. Russland hat die Ukraine erneut massiv angegriffen. In Kiew gab es heftige Explosionen. Laut Bürgermeister Klitschko wurde auch eine Schule getroffen. Vor dem Angriff hatte Präsident Zelensky vor einem russischen Großangriff gewarnt, als Vergeltung für eine Drohnenattacke der Ukraine. Trotz eines deutlichen Siegs im vorletzten Gruppenspiel droht dem deutschen Eishockey-Team bei der WM das Vorrunden aus. Gegen Österreich gab es gestern ein 6:2. Nun braucht das DEB-Team auch in der letzten Vorrundenpartie gegen Großbritannien einen Sieg und muss auf Patzer der Konkurrenz hoffen, um noch das Viertelfinale zu erreichen.
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3: Sonnig geht's heute schon mal los, vor allem Richtung Süden. Weiter oben im Osten können am Nachmittag aber auch mal ein Schauer oder ein kurzes Gewitter dabei sein. Sonst gibt's neben Sonne auch viele Wolken, gerade im Norden. Dazu wird's teils richtig heiß, mit Höchstwerten von 20 bis 34 Grad. Morgen dann viel Sonne und trocken, maximal bis 34 Grad.
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4: Es ist kurz nach 8. Einen schönen guten Morgen. Es ist Sonntag, es ist Feiertag, Pfingsten und ein langes Wochenende obendrauf. Also alles bestens. Hoffe sehr bei euch auch. Und da kommt mir gleich in den Tag reintanzen, und zwar mit Footloose von Kenny Loggins. Ich bin Melly Sol, wünsche euch einen schönen Feiertag und los geht's in den Pfingstsonntag.

0: Diesen Hit hätte ich gerne für Vince Clark gesungen. Und ich war ganz nah dran. Katharina Frank von den Rainbirds über Erasure. Sometimes.
1: Ich war ein großer Yazoo-Fan und dann habe ich natürlich mitbekommen, dass Alison Moyet, glaube ich, Solo weitermacht. Und dann habe ich mir gedacht, dann braucht ja Vince Clark eine Sängerin und habe es tatsächlich geschafft, dem Management wahrscheinlich oder Vince Clark selber, eine Kassette mit meinen Songs, mit meiner Stimme drauf zu schicken. Und ich habe tatsächlich einen Brief von ihm bekommen, wo er sehr freundlich sagt, dass er keine neue Sängerin braucht. Und was er dann eben tatsächlich gemacht hat, da war eben, dass er mit Erasure rauskam und da singt ja ein Mann. 80.

Pull up to the 80s, 80s Bumper und einen schönen guten Morgen. Tina Turner feierte zusammen mit ihren ersten Ehemann Ike Turner einen großen internationalen Erfolg, aber privat ging sie durch die Hölle, hat den Mann dann in den 70ern verlassen und kämpfte sich so durch. Es waren schwierige Zeiten für sie finanziell, sie spielte in kleinen Clubs und bei TV-Shows. Aber weil sie immer ein Kämpfernatur in sich hatte, kam der Riesenwelkerfolg dann im Jahr 84. Es wurde als der allergrößte Comeback der Musikgeschichte bezeichnet. Chart-Topping-Erfolge, riesige Welttourneen in ausverkauften Arenen, Rekorde bei Zuschauerzahlen. Sie wurde zur Queen of Rock'n'Roll. Mit dem Album Private Dancer wurde sie plötzlich global zurück ins Rampenlicht katapultiert. Und hier der Titelsong aus diesem exzellenten Album. We love you, we miss you. Rest in peace, Tina Turner. Und hier ist Private Dancer. Schönen guten Morgen.

dabei? Prince, You Got the Look. 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

Band um Gloria Estefan. In den USA erreichte der Track die Top 10 der Billboard Charts und brachte latinamerikanische Rhythmen erfolgreich in die Mainstream-Pop der 80er. Und jetzt aus den 80s Party Radio findet ihr bei uns auf der Homepage oder in der 80s App. Hier sind Miami Sound Machine mit Congas.

Sonntagmorgen on 80s 80s mit Man at Work and Who Can It Be Now? Wer konnte es jetzt sein? Miami Sound Machine wird es sein. Ein Track von denen aus dem Jahr 85. Es war der internationale Durchbruch

0: 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Im Studio Mia Hin. Nach 6 Jahren hat der FC Bayern wieder den DFB-Pokal gewonnen. Im Finale von Berlin setzten sich die Münchner mit 3:0 gegen Titelverteidiger Stuttgart durch. Der überragende Bayern-Stürmer Harry Kane erzielte einen Hattrick. Der FCB hat mit dem Sieg das Double aus Meisterschaft und Pokal perfekt gemacht. Großalarm in der US-Hauptstadt Washington. Nahe des Weißen Hauses hat es eine Schießerei gegeben. Augenzeugen sprachen von etwa 20 oder gar Dutzenden Schüssen. Ein Mann hatte laut Secret Service das Feuer auf die Sicherheitsbeamten eröffnet. Laut US-Medien wurde der Mann erschossen. Für ein Ende des Kriegs der USA gegen den Iran nähern sich beide Seiten offenbar an. Eine Einigung sei weitgehend ausgehandelt, sagte US-Präsident Trump. Unter anderem soll die Straße von Hormuz wieder geöffnet werden. Der Iran will aber wohl die Kontrolle über die wichtige Meeresenge behalten. Trotz eines deutlichen Siegs im vorletzten Gruppenspiel droht dem deutschen Eishockey-Team bei der WM das Vorrunden aus. Gegen Österreich gab es gestern ein 6:2. Nun braucht das DEB-Team auch in der letzten Vorrundenpartie gegen Großbritannien einen Sieg und muss auf Patzer der Konkurrenz hoffen, um noch das Viertelfinale zu erreichen.
1: Mit KI-Support. Sonnig geht's heute weiter, dazu aber auch immer wieder mehr Wolken, vor allem im Norden und in der Mitte. Am Nachmittag und Abend kann es dann vereinzelt auch mal nass werden mit Schauern oder einem Gewitter, besonders in den östlichen Bergen. Insgesamt wird's warm bis heiß mit 20 bis 34 Grad. Morgen dann viel Sonne, trocken und maximal bis 34 Grad.
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3: Langes Wochenende auf 80s. Einen schönen guten Morgen. Es ist kurz nach 9 Uhr. Gleich Push-Hit von Salt and Pepper. Davor noch die Pet Shop Boys. Ich bin Brady Soul. Wünsche euch einen schönen Pfingstsonntag. Und hier sind Dixies Midnight Runners.

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1: Sneaker, Goldketten und eine ordentliche Portion Selbstbewusstsein. Salt and Pepper revolutionieren in den 80ern die männerdominierte Hip-Hop-Szene. Doch ohne den Einfall eines kreativen DJs wäre Push It vielleicht nie ein Hit geworden. Wie das Lied es an die Spitze schaffte, erzähle ich euch in meinem

0: Pfingsten und 80s mit Sound von OMD, Made of Orleans. Einen schönen guten Morgen.
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1: Der 24. Mai im Jahr 1989, eine sehr erfolgreiche Zeit für die amerikanische Tanzlehrerin und Sängerin Paula Abdul. Mit Forever Your Girl belegt sie in den amerikanischen Charts Platz 1. Und rüber in die britischen Charts, und zwar ins Jahr 1982. Hier belegt die Band Madness Platz 1 mit diesem Song hier, mit House of Fun. Mit diesem fröhlichen Ska-, Pop- und Punk-Mix bilden Madness eine ganz neue Stilrichtung und sie produzieren ja bis heute Songs.
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0: Electric Light Orchestra American Calling, or Calling America, Schenken Morgen, 80s, 80s, bleibt jetzt ein bisschen rocky aus unseren 80s Rock Radio. Dort hört ihr die Rockmusik aus den 80ern rund um die Uhr, entweder über unsere Website 8080s.de oder in der kostenlosen 8080s App. Und zwar ein Track aus dem Jahr 86. Es ist bis heute einer der bekanntesten Rock-Tracks der Dekade. In den USA erreichte die Nummer Platz Nummer 6 der Billboard-Charts und wurde bis heute regelmäßig in Film, Serien und Sportstadien eingesetzt. Hier ist Outfield mit Your Love.
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1: Im Studio Mia Hin. Der FC Bayern hat das Double perfekt gemacht. Im DFB-Pokalfinale setzten sich die Münchner mit 3:0 gegen Titelverteidiger VfB Stuttgart durch. Alle Bayern-Tore erzielte Harry Kane. Nach dem souveränen Meistertitel ist es die Krönung für eine starke Saison des FCB und der erste Pokalerfolg seit 2020. US-Präsident Trump hat sich nach den Schüssen vor dem Weißen Haus geäußert. Den Angreifer nennt er einen Mann mit gewalttätiger Vergangenheit. Laut US-Medien ist der Schütze 21, kommt aus Maryland und hatte psychische Probleme. Er wurde beim Schusswechsel mit den Sicherheitskräften getötet. Im Kongo sind mittlerweile mehr als 200 Menschen an Ebola gestorben. Es gibt knapp 900 Verdachtsfälle. Die Weltgesundheitsorganisation rechnet sogar mit deutlich mehr, weil der Ausbruch lange unbemerkt blieb. Für Europa besteht demnach nur ein sehr geringes Risiko einer Ausbreitung. Die globalen Krisen und die schwache Wirtschaft machen sich auch bei der Urlaubsplanung der Deutschen bemerkbar. 2/3 wollen laut einer Allianz-Umfrage in diesem Sommer zwar verreisen, aber kürzer und preiswerter als normalerweise.
2: Mit KI-Support. Sonnig geht's heute weiter, dazu aber auch immer wieder mehr Wolken, vor allem im Norden und in der Mitte. Am Nachmittag und Abend kann's dann vereinzelt auch mal nass werden mit Schauern oder einem Gewitter, besonders in den östlichen Bergen. Insgesamt wird's warm bis heiß mit 20 bis 34 Grad. Morgen dann viel Sonne, trocken und maximal bis 34 Grad.
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4: Schön, dass ihr den Pfingstsonntag mit uns auf 80s verbringt. Es ist kurz nach 10 Uhr, einen schönen guten Sonntagvormittag. Gleich eine bunte Mischung der 80er Musik von Lionel Richie, bei The Cure, Falco, alles in der nächsten halben Stunde. Also dranbleiben und den Tag einfach genießen. Ich bin Medi Soul und hier sind Yazoo. Schönen guten Morgen.

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Du wirst ganz nass. Schon spät, komm. 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Wer hat verloren? Du dich? Ich mich? Oder...

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0: Newsflash!
1: In den letzten Monaten ist die Zahl der vermissten Personen dramatisch angestiegen. Die jüngste Veröffentlichung der lokalen Polizeibehörde berichtet von einem weiteren tragischen Fall. Es handelt sich um ein 19-jähriges Mädchen, das zuletzt vor 14 Tagen gesehen wurde. Die Polizei schließt die Möglichkeit nicht aus, dass es sich hier um ein Verbrechen handelt.

0: statt braver Girlies wilde Frauenpower. Sie hat den Weg dafür freigemacht.
1: Prahle Oberpichler von Paso Doble über Cyndi Lauper. Girls just wanna have fun.
2: Also, das war natürlich irgendwie auch ein Vulkan. Das war so richtig der Zeitgeist der 80er Jahre. Frech, jung, schrill und so lustig. Ich hab die gefeiert. Nicht auf hübsch, nicht auf nett, sondern einfach hau drauf. Wahnsinn! Das war unser Lebensgefühl in den 80er Jahren. 80s, 80s.

Things non-80s, 80s Musik von Eurythmics, There Must Be an Angel on 80s, 80s. Einen schönen guten Sonntagvormittag und wir feiern heute Patti LaBelle. Sie war von 61 bis 76 die Frontlady der Band LaBelle, die 1975 mit Lady Marmalade einen weltweiten Hit hatte. Bevor sie ihre Solo-Karriere startete, das war im Jahr 86, da stand sie mit dem Album When I Knew und der Single On My Own, ein Duett mit Michael McDonald, jeweils auf Platz Nummer 1 in den US-Album und Single-Charts gleichzeitig. Heute ist Patti LaBelle 83 geworden. Wir sagen Happy Birthday. Alles, alles Liebe und hier ist

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wie gerne würde ich das tun, das geht aber leider nicht. Schön, dass ihr den Pfingstsonntag mit uns verbringt hier um 80s. Und wir kommen jetzt zu Freestyle. Freestyle Music ist eine Kombination aus Dance, Disco, Hip-Hop und Latin-Musik. War sehr angesagt in Miami, aber auch in New York City in den 80ern. Und ja, es hat weltweit gestrahlt. Und wir haben für diesen Sound ein Radio bei uns online und in der App. Das heißt 80s Freestyle Radio. Und aus diesem Radio jetzt die Single von Cynthia. Hier ist Change on Me. 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
1: Im Studio Mia Hin. Trotz des Iran-Konflikts sieht Innenminister Dobrindt keine konkrete Bedrohung für Fanfeste zur Fußball-WM. Die Lage sei abstrakt hoch, mehr aber nicht, sagte der CSU-Politiker den Funke-Zeitungen. Public Viewings gibt's ohnehin wenige. Viele Spiele laufen wegen der Zeitverschiebung erst spät nachts. Nach den Schüssen am Weißen Haus hat sich jetzt US-Präsident Trump geäußert. Er spricht von einem Angreifer mit gewalttätiger Vergangenheit. Es soll sich um einen 21-Jährigen mit psychischen Problemen handeln. Er hatte auf Sicherheitskräfte geschossen. Die erwiderten das Feuer, der Mann wurde dabei getötet. Die Ukraine ist von Russland erneut massiv aus der Luft angegriffen worden. Es gibt mindestens 4 Tote. Heftige Explosionen und Brände wurden vor allem aus der Hauptstadt Kiew gemeldet. Bürgermeister Klitschko hat die Menschen aufgefordert, in den Schutzräumen zu bleiben. Die Reiselust der Deutschen ist weiter groß. Und das trotz der schlechten Wirtschaft und globaler Krisen. 2 Drittel der Deutschen wollen laut einer Allianz-Umfrage in diesem Sommer verreisen. Allerdings fällt das Reisebudget mit rund 1.400 Euro pro Kopf kleiner aus als sonst.
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3: Sonnig geht's in vielen Ecken durch. Nur in der Mitte hängen auch mal mehr Wolken am Himmel. Nachmittags und bis zum Abend sind in den östlichen Bergen vereinzelt Schauer oder ein Gewitter drin. Dazu wird's ordentlich warm, mit Höchstwerten meist zwischen 20 und 34 Grad. Morgen dann viel Sonne und trocken, maximal bis 34 Grad.
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4: Hi und einen schönen guten Sonntagvormittag, schöne Pfingsten euch. Es ist kurz nach 11 im Lande, das heißt in einer Stunde stellt euch mein Kollege Sebastian die Nummer 40 der dieswöchigen 80s 80s Countdowns und dann arbeitet er sich so langsam bis auf die Nummer 1 diese Woche. Auf unserer Webseite und in der App könnt ihr jetzt voten für euer Lieblings-80er Songs, die dann hoffentlich nächste Woche in dem Countdown sind. Und jetzt das Opening für die neue Stunde hier on 80s 80s aus dem Film Flashdance. Hier kommt die Single Maniac. Ich bin Ready Soul, wünsche euch schöne Pfingsten und keep it 80s 80s natürlich.

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Hier sind die Depeche Mode.

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1: Der 24. Mai im Jahr 1989, eine sehr erfolgreiche Zeit für die amerikanische Tanzlehrerin und Sängerin Paula Abdul. Mit Forever Your Girl belegt sie in den amerikanischen Charts Platz 1. Und rüber in die britischen Charts, und zwar ins Jahr 1982. Hier belegt die Band Madness Platz 1 mit diesem Song hier, mit House of Fun. Mit diesem fröhlichen Ska-, Pop- und Punk-Mix bilden Madness eine ganz neue Stilrichtung und sie produzieren ja bis heute Songs.
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And she was this one, the Talking Heads, the old 80s. Schön fing Sonntag, wünsche ich euch. In Leipzig feiert heute die dunklen Szene. In Berlin feiert man heute in Kreuzberg und Mitte den Karneval der Kulturen. Und wir werden jetzt ein bisschen deutsche Musik aus den 80ern feiern. Und zwar ein Song, der steht auf der Playlist im 80s Deutsch Radio. Das ist natürlich zu finden bei uns auf der Homepage oder in der 80s kostenlosen App. Ein Song aus dem Jahr 83. Er wurde Platz Nummer 1 in Österreich sowie Top 5 Hit in Deutschland. Die Mischung aus Neudeutscher Welle Sound mit Science-Fiction-Themen machte den Track zu einem der auffälligsten deutschsprachigen Hits der 80er. Also hier kommt Kodo, ich bin Medi Soul, ich gehe dafür, wünsche euch weiterhin einen schönen Sonntag, wunderschöne Pfingsten und keep it on 80s. Peace and love sei mit euch.

0: 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Im Studio Mia Hin. Innenminister Dobrindt gibt für die Fanfeste zur Fußball-WM Entwarnung. Trotz des Iran-Konflikts sehe er keine konkrete Bedrohung, sagte Dobrindt den Funke-Zeitungen. Die Behörden haben aber einzelne Personen und extremistische Gruppen im Blick. Public Viewings gibt's diesmal wegen der Zeitverschiebung ohnehin nur wenige. Im Kongo sind mittlerweile mehr als 200 Menschen an Ebola gestorben. Es gibt knapp 900 Verdachtsfälle. Die Weltgesundheitsorganisation rechnet sogar mit deutlich mehr, weil der Ausbruch lange unbemerkt blieb. Für Europa besteht demnach nur ein sehr geringes Risiko einer Ausbreitung. US-Präsident Trump hat sich nach den Schüssen vor dem Weißen Haus geäußert. Den Angreifer nennt er einen Mann mit gewalttätiger Vergangenheit. Laut US-Medien ist der Schütze 21, kommt aus Maryland und hatte psychische Probleme. Er wurde beim Schusswechsel mit den Sicherheitskräften getötet. Studierende sind sauer auf Unionsfraktionschef Spahn. Der CDU-Politiker will das BAföG erstmal nicht erhöhen. Und das, obwohl Union und SPD genau das im Koalitionsvertrag versprochen hatten. Das Deutsche Studierendenwerk spricht von einem Schlag ins Gesicht und Zukunftsblindheit.
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2: Sonnig geht's in vielen Ecken durch. Nur in der Mitte hängen auch mal mehr Wolken am Himmel. Nachmittags und bis zum Abend sind in den östlichen Bergen vereinzelt Schauer oder ein Gewitter drin. Dazu wird's ordentlich warm, mit Höchstwerten meist zwischen 20 und 34 Grad. Morgen dann viel Sonne und trocken, maximal bis 34 Grad.
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2: Dazu hi und herzlich willkommen, das Pfingstwochenende mit den 40 80er Favoriten, die ihr wieder bestimmt habt in den letzten Tagen über unsere Plattformen, also entweder übers Handy oder über 80s80s.de. Der Countdown ist ready to go. Ich bin Sebastian und begleite euch gleich auf dem Weg von der 40 bis zur Spitze. Blick zurück auf die Top 3 vom letzten Wochenende. Da hatten wir Donna Summer auf der 3, She Works Hard for the Money. Die 2 kam von den Eurythmics, When Tomorrow Comes. Und an der Spitze hatten wir Madonnas Lucky Star. Mal gucken, ob das immer noch so ist. Wir sind jetzt auf dem Weg in Richtung Antwort. Ganz unten auf der 40 natürlich starten wir in die Show mit Heaven 17. Ein Plätzchen runtergerutscht von der 39 auf die Schlussposition Temptation. Willkommen zum Countdown an Pfingsten.
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Action Factory im 80s Countdown, der wöchentlichen Chartshow. Nicht ganz im Heaven der Top 40, sondern ganz im Gegenteil, ziemlich weit unten runtergerutscht auf die 39 Feels Like Heaven. Ich bin Sebastian. Wir haben unseren Weg in Richtung Chartspitze gerade begonnen. Welches ist der Pfingstthron? Welches ist der Song, für den ihr euch in den letzten Tagen über die Sender-App oder die Homepage mehrheitlich entschieden habt? Naja, das werden wir rauskriegen in weniger als 3 Stunden. Jetzt aber erstmal Platz 38, ein Spät-80er-Dance-Track. Hier sind Cold Cut und Doctoring the House. 38.

der erste Neueinstieg an diesem Wochenende hier in der Chartshow von 80s 80s. Der Countdown mit The Clash, von euch neu reingewählt auf die 37 London Calling. Nonstop weiter auf unserem Weg in Richtung Number One am Pfingstwochenende. Schön, dass ihr dabei seid. Und hier jetzt der Sound von Wham auf der 36. 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

Das ist Platz 35 in dieser Woche hier im 80s Countdown, der Sound von De La Soul und Me, Myself and I. Tja, an diesem Pfingstwochenende haben wir ja so die Festivalsaison mit euch gemeinsam gestartet sozusagen, zum Beispiel in Leipzig in diesen Tagen und noch bis zum Pfingstmontagabend, da könnt ihr uns besuchen und zwar beim Wave Gothic Treffen. Da haben wir die 80s Gallery für euch und heißen euch gerne willkommen in der Kupfergasse 1. Also wenn ihr in der Nähe seid und ein bisschen Dark feiert, dann seid ihr da herzlich willkommen. Tja, und auch diese Band wird im Festivalsommer live auf der Bühne stehen. Da ist es dann im August soweit. OMD nämlich. Hier sind sie mit

0: 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Ein weiterer Neueinstieg in dieser Woche. Auf Platz 33 haben wir gerade Fun Fun gehört und Give Me Your Love.
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0: Wir sind mit euch gemeinsam auf dem Weg in Richtung Pfingst Number One. Ich hoffe, ihr habt ein entspanntes, langes Wochenende und habt vielleicht auch mit abgestimmt in den letzten Tagen über unsere Plattformen, also über die Sender-App oder die Homepage. Und dann habt ihr euch vielleicht für Falco entschieden, denn der kann sich deutlich verbessern. Von der 40 letztes Wochenende, 8 Plätze hoch auf die 32. Hier ist Vienna Calling.

0: Das ist Samantha Fox auf der 31 gelandet. Gleiche Position wie in der letzten Woche hier im 80s Countdown. Touch me, I want your body. Und damit rein in die Top 30.
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0: Hier sind Foreigner. 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

Auch diesen Mann könnt ihr im Sommer live erleben auf den Bühnen. Einmal in München im Juli, Köln im August. Die genauen Termine von Rick Astley, die haben wir natürlich wie alle anderen Live-Konzerte der 80er Stars wieder feinsäuberlich für euch aufgelistet für diese Saison auf 80s80s.de. Das war gerade Never Gonna Give You Up von Rick auf der 29, ein weiterer Neueinstieg. Ihr hört den Countdown vom Real 80s Radio Pfingsten 2026. Und hier kommt Musik von ABC. In dieser Stunde noch Zeit für die 28 Poison Arrow. Und gleich danach der Sound von Morricante, Jecke Jecke, landet in dieser Woche auf der 27. Jetzt aber erstmal Martin Fry und ABC.

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1: Im Studio Mia Hin. Trotz des Iran-Konflikts sieht Innenminister Dobrindt keine konkrete Bedrohung für Fanfeste zur Fußball-WM. Die Lage sei abstrakt hoch, mehr aber nicht, sagte der CSU-Politiker den Funke-Zeitungen. Public Viewings gibt's ohnehin wenige. Viele Spiele laufen wegen der Zeitverschiebung erst spät nachts. Nach den Schüssen am Weißen Haus hat sich jetzt US-Präsident Trump geäußert. Er spricht von einem Angreifer mit gewalttätiger Vergangenheit. Es soll sich um einen 21-Jährigen mit psychischen Problemen handeln. Er hatte auf Sicherheitskräfte geschossen. Die erwiderten das Feuer. Der Mann wurde dabei getötet. Im Krieg zwischen den USA und dem Iran zeichnet sich eine Annäherung ab. Das Vermittlerland Pakistan geht von baldigen neuen Verhandlungen aus. US-Präsident Trump sagt, dass eine Einigung weitgehend ausgehandelt ist. Letzte Details müssten aber noch geklärt werden. Die Reiselust der Deutschen ist weiter groß. Und das trotz der schlechten Wirtschaft und globaler Krisen. Zwei Drittel der Deutschen wollen laut einer Allianz-Umfrage in diesem Sommer verreisen. Allerdings fällt das Reisebudget mit rund 1.400 Euro pro Kopf kleiner aus als sonst.
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3: Sonne satt gibt's heute Mittag vor allem im Süden und Südwesten. Sonst hängen auch mal viele Wolken am Himmel. Richtung Nachmittag und Abend kann's in den östlichen Bergen vereinzelt nass werden. Auch ein Gewitter ist drin. Die Höchstwerte liegen zwischen 20 und 34 Grad. Morgen dann meist sonnig und trocken, maximal bis 34 Grad.
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4: Damit rein in die nächste Stunde auf dem Weg in Richtung Pfingst Number One hier in der Chartshow. Wir sind noch 26 Positionen von der Nummer 1 entfernt. Und die kam in der letzten Woche von Madonna, der Lucky Star. Das ist der Titelverteidiger-Song. Ich bin Sebastian. Wir starten rein in die Stunde und zwar mit dem, ja, wohl größten Charterfolg von Madness. Wir sind zu Gast in Our House auf der 26.
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1: Das ist Kiss von Prince aus seiner Zeit mit der Revolution Mitte der 80er. Das war Kiss auf der 25 hier im offiziellen 80s Countdown an Pfingsten. Okay, wir nähern uns so langsam der Top 20 und kommen jetzt zu Nene Cherry. Die hatte ihren großen Chartdurchbruch ja in den späten 80er Jahren. Unter anderem mit diesem Song hier. Drei Plätze hoch auf

Das ist Paul Young im 80s Countdown. Diese Woche auf der 23 gelandet, Love of the Common People. Okay, wenn ihr eine kleine Pfingstparty mit uns feiern wollt, dann könnt ihr natürlich in der Sender-App 80s Dance oder 80s Party anklicken oder eben einfach hier jetzt die nächsten 3,5 Minuten in dieser Show ein wenig abdancen. Hier sind nämlich Sister Sledge mit einer großen Hymne, die in den Clubs sehr erfolgreich war und bis heute eigentlich ein Pflichtartikel immer noch bei 80er-Partys, nämlich Lost in Music. Sister Sledge auf der 22.

0: Auf der 21, deutlich verbessert in dieser Woche, hoch von Platz 30. New Order waren das gerade und Bizarre Love Triangle.
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0: Ja, vor der Top 20, der Blick zurück in einen speziellen Chartjahrgang, diesmal 1987. Was ist denn auf die Woche genau? 87, also lasst mich kurz nachrechnen. Ja, das müssten 39 Jahre sein. Was ist denn da an der Chartspitze in Deutschland gewesen? Ja, da ist Ende Mai schon ein bisschen Summer-Feeling, die Sommersaison an der Chartspitze ausgebrochen. Madonna nämlich rangiert auf die Woche genau vor 39 Jahren auf der 1 mit ihrer La

0: das ist die Rückkehr einer Rockhymne aus den ganz frühen 80ern hier im dieswöchigen 80s Countdown. Der zweithöchste Neueinstieg, nämlich von 0 auf 20 gleich gegangen. Das ist Joan Jett mit ihren Blackhearts, natürlich I Love Rock'n'Roll. Und damit sind wir in der Top 20 gelandet. Der Countdown der beliebtesten 80er Songs am Pfingstwochenende, von euch höchstpersönlich zusammengestellt in Web und App. Mein Name ist Sebastian. So, Mel and Kim, einen Platz über Joan Jett, und hier kommt Respectable.
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mal wieder nach vorne. Freddy und Queen, zwei Plätze von der 20 hoch auf Platz 18 im 80s Countdown, A Kind of Magic. Pfingstwochenende mit euren Top 40 Favoriten. Freue mich, dass ihr dabei seid. Sebastian hier mit Platz 17 jetzt. Keine Veränderung im Vergleich zur letzten Woche. You are the one.

Human und Human League, Neueinstieg der höchste in dieser Woche hier im Countdown bei 80s auf der 16 aus der Zeit. Und das hört man ja sehr deutlich, als sich die Band mit dem Produzentenduo Jimmy Jam und Terry Lewis zusammengetan hat. Okay, wir steuern auf die Finalstunde so langsam am Pfingstwochenende. Platz 15 geht an Donna Summer, She Works Hard for the Money, und gleich danach noch Savage und Don't Cry Tonight auf der 14. Jetzt aber erstmal, hier ist Miss Summer.

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1: Im Studio Gisa Weber. Trotz des Iran-Konflikts sieht Innenminister Dobrindt keine konkrete Bedrohung für Fanfeste zur Fußball-WM. Die Lage sei abstrakt hoch, mehr aber nicht, sagte der CSU-Politiker den Funke-Zeitungen. Public Viewings gibt es ohnehin wenige. Viele Spiele laufen wegen der Zeitverschiebung erst spät nachts. Bei einem heftigen russischen Luftangriff auf die Region Kiew sind mindestens 4 Menschen gestorben. Mehr als 60 wurden verletzt. Auch das ARD-Studio in Kiew wurde teilweise zerstört. Moskau bestätigte inzwischen, erneut die extrem schnelle, atomwaffenfähige Rakete Oreshnik eingesetzt zu haben. US-Präsident Trump hat sich nach den Schüssen vor dem Weißen Haus geäußert. Den Angreifer nennt er einen Mann mit gewalttätiger Vergangenheit. Laut US-Medien ist der Schütze 21 Jahre alt gewesen, kommt aus Maryland und hatte psychische Probleme. Er wurde beim Schusswechsel mit den Sicherheitskräften getötet. Die globalen Krisen und die schwache Wirtschaft machen sich auch bei der Urlaubsplanung der Deutschen bemerkbar. 2/3 wollen laut einer Allianz-Umfrage in diesem Sommer zwar verreisen, viele halten den Urlaub aber etwas kürzer als sonst oder steuern günstigere Ziele an.
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3: Sonne satt gibt's heute Mittag vor allem im Süden und Südwesten. Sonst hängen auch mal viele Wolken am Himmel. Richtung Nachmittag und Abend kann's in den östlichen Bergen vereinzelt nass werden. Auch ein Gewitter ist drin. Die Höchstwerte liegen zwischen 20 und 34 Grad. Morgen dann meist sonnig und trocken, maximal bis 34 Grad.
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4: Damit weiter auf unserem Weg in Richtung Chartspitze. Welches ist die Pfingst Number One in diesem Jahrgang hier beim Real 80s Radio? Wir sind auf dem Weg in Richtung Antwort und am Ende dieser Stunde wissen wir auf jeden Fall Bescheid. Madonna ist die Titelverteidigerin mit Lucky Star. So, wir starten die Stunde und zwar mit Platz 13. Da schiebt sich Mr. Nick Kershaw ein paar Positionen nach vorne. Letztes Mal ist er noch auf der 16 gelandet. I won't let the sun go down on me.
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eine der legendären Hip-Hop-Hymnen der frühen 80er Jahre, Grandmaster Flash und alle seine Freunde und The Message in dieser Woche auf der 12. Ihr hört den 80s Countdown, die coolen 80er, die ihr wählt Woche für Woche in der Sender-App oder auf 80s.de. Und wir dancen hier weiter durchs Pfingstwochenende mit der lieben Shannon. Platz 11 geht an Shannon in dieser Woche. Hier ist sie mit Let the Music Play.

Two of Us und die beiden eröffnen hier in dieser Woche die Top 10, genau wie in der letzten Woche. Keine Veränderung für den Song Two of Us auf Platz 10. So, und jetzt Musik von Kim Wilde, in diesem Jahr ja eine der Headlinerinnen beim Wave Gothic Treffen 2026. Und auch bis zum Pfingstmontagabend kann es sich natürlich sehr für euch lohnen. Ihr könnt entweder nach Leipzig kommen, ihr könnt natürlich das 80s WGT Festival Radio weiterhin einschalten. Entweder in Leipzig über UKW oder DAB Plus im Digitalradio. Oder natürlich auch an jedem Ort, wo ihr das wollt, wo ihr in die darke Wave-Welt abtauchen wollt, über unsere Sender-App oder unsere Homepage WGT 2026. Wir sind hier immer noch im Fieber bis zum Ostermontag, hätte ich fast gesagt, zum Pfingstmontag. Und hier kommt sie jetzt, Kim Wilde, in dieser Woche auf der 9 gelandet im Countdown. Hier ist UK.

0: Ja, das ist die Dame, die in den 80ern in den Charts für den angejazzten Soul-Sound zuständig war. Sade nämlich kämpft sich zwei Plätze nach vorne im 80s-80s Countdown an diesem Pfingstwochenende. Von der 9 letztes Mal Hang On To Your Love diesmal auf die 7 gegangen. Sebastian ist hier und davor haben wir übrigens Peter Gabriels Big Time gehört, unverändert auf Platz 8. Ja, und das bedeutet, wir sind so langsam auf der Zielgeraden, auf unserem Weg in Richtung Pfingsten Number One. Wer ist ganz an der Spitze? Ist das einmal mehr Madonna oder habt ihr euch diese Woche für eine andere absolute Number One entschieden? Wir sind auf dem Weg in Richtung Antwort und machen jetzt erstmal auf dieser Position hier Station.
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0: Michael Jackson, Beat It.

Von der 40 bis zur Number One mit Sebastian an Pfingsten. Die Eurythmics haben wir gerade gehört. When Tomorrow Comes. Und hier jetzt eine Dame, die weiß, wie es sich hier ganz oben an der Chartspitze anfühlt. Denn sie hat schon die eine oder andere Woche dort verbracht. Pat Benatar nämlich. Diese Woche auf der 4. Hit me with your best shot.

gab die Bangles, es gab die Go-Go's und es gab natürlich Bananarama als erfolgreiche Girlgroup in den 80ern. Das waren sie gerade diese Woche auf der 3 hier im 80s Countdown eurer wöchentlichen Chartshow. Am langen Pfingstwochenende Robert De Niro, Sweden, und die Damen kämpfen sich von der 6 nochmal 3 Plätze nach vorne auf die 3. Ein Song fehlt jetzt nur noch vor der Spitze, die 2. Fine Young Cannibals, hier ist She Drives Me Crazy.

Plätze wieder nach vorne gegangen auf den Vizethron hier am Wochenende im 80s 80s Countdown. Das waren die Fine Young Cannibals, diese Woche auf der 2 gelandet. She Drives Me Crazy. Und das bedeutet, wir sind jetzt an der Chartspitze angekommen, also der Song, der die meisten Klicks von euch bekommen hat in den letzten Tagen über unsere Plattformen, Web und App. Und das ist eine Dame, von der es immer viele Schlagzeilen und viele Gerüchte gibt, aber im Moment besonders viel. Madonna natürlich. Es geht um ihr Album, was in Kürze rauskommen wird. Ja, und seit einigen Tagen dann auch noch um die Fußball-WM. Und die wird ja in vielerlei Hinsicht, sagen wir mal, ja, ein bisschen anders als gewohnt. Es wird nämlich eine Halbzeitshow geben bei der WM 2026 mit Shakira, mit BTS und eben mit dieser Dame auf der Bühne. Bin ich mal sehr gespannt, wie das aussieht und was da genau

0: Tja, die Queen of Pop gibt den Thron nicht ab. Eine weitere Königinnenwoche sozusagen steht bevor. Ihr könnt es aber ändern natürlich, wenn ihr wollt, mit euren Klicks in den kommenden Tagen. Madonna bleibt auf der 1 und der Lucky Star.
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0: Jo, ihr könnt das lange Pfingstwochenende natürlich zum Klicken nutzen. Ab sofort ist es wieder freigeschaltet. Unsere Plattformen, die Sender-App oder 80s80s.de. Immer ran, immer eure Favoriten anklicken, jeden Tag aufs Neue, wenn ihr denn besonders gierig seid. Ich bin jetzt schon gespannt aufs Ergebnis vom nächsten Wochenende. Jetzt aber erstmal weiter durchs 80s 80s Pfingst Weekend.

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1: Im Studio Gisa Weber. Innenminister Dobrindt gibt für die Fanfeste zur Fußball-WM Entwarnung. Trotz des Iran-Konflikts sehe er keine konkrete Bedrohung, sagte Dobrindt den Funke-Zeitungen. Die Behörden haben aber einzelne Personen und extremistische Gruppen im Blick. Public Viewings gibt es diesmal wegen der Zeitverschiebung ohnehin nur wenige. Russland hat die Ukraine in der Nacht wieder heftig aus der Luft angegriffen. In der Region Kiew starben mindestens 4 Menschen, mehr als 60 wurden verletzt. Auch das ARD-Studio in Kiew wurde schwer beschädigt. Moskau setzte nach eigenen Angaben erneut die atomwaffenfähige Rakete Oreshnik ein. Nach den Schüssen am Weißen Haus hat sich jetzt US-Präsident Trump geäußert. Er spricht von einem Angreifer mit gewalttätiger Vergangenheit. Es soll sich um einen 21-Jährigen mit psychischen Problemen handeln. Er hatte auf Sicherheitskräfte geschossen. Die erwiderten das Feuer. Der Mann wurde dabei getötet. Die Reiselust der Deutschen ist weiter groß. Und das trotz der schlechten Wirtschaft und globaler Krisen. 2 Drittel der Deutschen wollen laut einer Allianz-Umfrage in diesem Sommer verreisen. Allerdings fällt das Reisebudget mit rund 1.400 Euro pro Kopf kleiner aus als sonst.
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3: Sonnig ist es in vielen Ecken gerade. Nur Richtung Norden hängen mehr Wolken rum. Und in den östlichen Mittelgebirgen kann am Nachmittag auch mal ein Schauer oder ein kurzes Gewitter runterkommen. Bis zum Abend bleibt es insgesamt warm bis sehr warm, so grob zwischen 20 und 34 Grad. Morgen dann viel Sonne und trocken mit Spitzenwerten bis 34 Grad.
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4: Kurz nach 3, einen schönen Pfingstsonntag, ihr Lieben. Ich bin Boris Weiss jetzt hier für euch am Start. Einige von euch sind ja vielleicht gerade auf dem Weg zum WGT nach Leipzig oder auch schon mitten im schwarzen Festival-Flow. Bevor ich gleich mal zur Kollegin Sabine rüberschalte, gibt es jetzt erstmal zum Warmwerden einen echten 80s-Klassiker von Level 42. Die haben diese Nummer übrigens in nur wenigen Tagen eingespielt, weil die Band damals zwischen 2 Tourblöcken kaum Zeit hatte und trotzdem wurde es ihr größter internationaler Hit, Lessons in Love.

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1: Sein Label will endlich einen Hit. John Lydon aber nicht. Also schreibt er eine Art Anti-Hit, in dem er über Kommerz und die Musikindustrie spottet. 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

0: Flock of Seagulls mit Space Age Love Song. Schwebend, verträumt, ideal für diesen Pfingstsonntag.
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0: Ja, ihr dürftet es ja mitbekommen haben. Dieses Wochenende senden wir live aus der 80s, 80s Gallery im städtischen Kaufhaus. Kupfergasse 1, mitten im WGT-Trubel. Ich schalte jetzt mal rüber nach Leipzig zu Sabine, die für euch direkt aus unserem Festivalstudio berichtet. Hallo Sabine, hallo Leipzig.
2: Hi. Ich sag dir, Boris, also es ist erst Sonntag, aber so viel los und die Stimmung und die Atmo ist so geil. Die Festival-App hier heißt übrigens nicht umsonst WGT Kompass. Die navigiert dich nämlich durch ein unglaubliches Meer an Events und Ausstellungen. Es ist so unglaublich cool. Also Museum der Bildenden Künste zum Beispiel ist dabei. 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
0: Besten Dank, Sabine. 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Alle anderen können unseren Grufti-Spezialsender über die Sender-App oder auch online hören. Und wenn wir schon in dieser Welt sind, dann bleiben wir einfach auch dort. Jetzt wird's poetisch und düster mit The Cure und ihrem Lullaby.

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1: Der 24. Mai im Jahr 1989, eine sehr erfolgreiche Zeit für die amerikanische Tanzlehrerin und Sängerin Paula Abdul. Mit Forever Your Girl belegt sie in den amerikanischen Charts Platz 1. Und rüber in die britischen Charts, und zwar ins Jahr 1982. Hier belegt die Band Madness Platz 1 mit diesem Song hier, mit House of Fun. Mit diesem fröhlichen Ska-, Pop- und Punk-Mix bilden Madness eine ganz neue Stilrichtung und sie produzieren ja bis heute Songs. 80s, 80s, Real 80s Radio.

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gerne, dann seid ihr bei unserem 80s Italo Disco Radio. Goldrichtig, online und in der App läuft das rund um die Uhr. Perfekt für alle, ja, die vielleicht noch eine Nebelmaschine oder eine Disco-Kugel im Wohnzimmer irgendwie rumstehen haben. Da habe ich euch jetzt mal was von Meccano rausgepickt. Die Band war ursprünglich ein niederländisches Duo, das vor allem fürs Fernsehen komponierte. Erst durch eine italienische TV-Show wurde das dann zum Hit und landete dadurch in halb Europa in den Clubs. Hier sind Meccano oder Meccano. Wie spricht man die jetzt eigentlich aus? Ich glaube, ich muss mal George fragen, unseren Italo-Disco-Guru. Der weiß das ganz bestimmt. Hier sind sie auf jeden Fall mit Activate My Heart.

Forever Will mit Forever Young. Ein Song, ja, der jetzt seit 1984 eigentlich wie ein musikalischer Jungbrunnen irgendwie funktioniert. Und falls ihr jetzt denkt, ein bisschen mehr Disco-Glitzer-Sound hätte ich

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1: Im Studio Gisa Weber. Bundeskanzler Merz hat den russischen Angriff mit atomwaffenfähigen Raketen auf die Ukraine scharf verurteilt. Dabei hatte es in der Nacht mehrere Tote gegeben. Merz spricht von einer rücksichtslosen Eskalation und Außenminister Wadefuhl nennt die Angriffe Raketenterror. Trotz des Iran-Konflikts sieht Innenminister Dobrindt keine konkrete Bedrohung für Fanfeste zur Fußball-WM. Die Lage sei abstrakt hoch, mehr aber nicht, sagte der CSU-Politiker den Funke-Zeitungen. Public Viewings gibt es ohnehin wenige. Viele Spiele laufen wegen der Zeitverschiebung erst spät nachts. Für ein Ende des Krieges der USA gegen den Iran nähern sich beide Seiten offenbar an. Laut US-Präsident Trump ist eine Einigung weitgehend ausgehandelt. Bestandteil ist demnach auch, dass die Straße von Hormuz wieder geöffnet wird. Der Iran will aber wohl die Kontrolle über die wichtige Meeresenge behalten. Die globalen Krisen und die schwache Wirtschaft machen sich auch bei der Urlaubsplanung der Deutschen bemerkbar. Zwei Drittel wollen laut einer Allianz-Umfrage in diesem Sommer zwar verreisen, viele halten den Urlaub aber etwas kürzer als sonst oder steuern günstigere Ziele an.
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3: Sonnig ist es in vielen Ecken gerade. Nur Richtung Norden hängen mehr Wolken rum. Und in den östlichen Mittelgebirgen kann am Nachmittag auch mal ein Schauer oder ein kurzes Gewitter runterkommen. Bis zum Abend bleibt es insgesamt warm bis sehr warm, so grob zwischen 20 und 34 Grad. Morgen dann viel Sonne und trocken mit Spitzenwerten bis 34 Grad.
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4: Kurz nach vier, Boris hier. Schönen Pfingstsonntag euch allen. Legen wir los mit U2. Die sind ja weiter sehr fleißig. Nach ihrer spektakulären Sphere-Show in Las Vegas arbeiten sie wieder an neuem Material. Bono, der hat kürzlich bestätigt, dass ein neues Album in Reichweite ist. Jetzt erstmal ein Titel, der bis heute als einer der stärksten politischen Statements der Popgeschichte gilt. Larry Mullen Jr., der wollte den Song ursprünglich gar nicht veröffentlichen, weil er irgendwie Angst hatte, die Band könnte missverstanden werden. Sunday, Bloody Sunday.

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1: Steve Norman von Spandau Ballet über Hall & Oates. Out of Touch.
2: Hall & Oates hatten ein besonderes Gefühl für Soul und Pop. Sie haben Songs geschrieben, die sofort hängen bleiben und trotzdem Tiefe haben. Dass sie sogar Einfluss auf unsere eigene Musik hatten, das war für mich was ganz Besonderes. Out of Touch steht genau für diese Qualität.
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Fox the Fox, Precious Little Diamond, ein Song, der bis heute so funkelt wie damals auf jeder Tanzfläche. An diesem Wochenende denken viele von uns an eine Frau, die mehr Strahlkraft hatte als jeder Diamant. Tina Turner, heute jährt sich ihr Todestag zum dritten Mal und egal ob Rock, Soul oder Pop, sie hat jede Bühne zu ihrer gemacht und Generationen Mut gegeben, laut zu sein und stark zu sein. Wir ehren sie jetzt mit einem ihrer größten Filmsongs aus Mad Max, The Thunderdome. Tina, die bestand übrigens darauf, dass der Song nicht zu düster wird. Sie wollte eine Hymne, die Hoffnung transportiert, trotz Endzeitkulisse, und das ist ihr auch wunderbar gelungen. We don't need another hero, hier bei 80s 80s.

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Tears of Ears mit Head Over Heels. Ja, ein Song, der einfach immer ein bisschen so klingt, wie frisch verknallt sein in CinemaScope. Wenn ihr es heute am Pfingstsonntag ein bisschen gemütlicher, weicher und auch kuscheliger wollt und seid ihr diese Love Radio, läuft online.

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1: Im Studio Gisa Weber. Innenminister Dobrindt gibt für die Fanfeste zur Fußball-WM Entwarnung. Trotz des Iran-Konflikts sehe er keine konkrete Bedrohung, sagte Dobrindt den Funke-Zeitungen. Die Behörden haben aber einzelne Personen und extremistische Gruppen im Blick. Public Viewings gibt es diesmal wegen der Zeitverschiebung ohnehin nur weniger. Bei einem heftigen russischen Luftangriff auf die Region Kiew sind mindestens 4 Menschen gestorben. Mehr als 60 wurden verletzt. Auch das ARD-Studio in Kiew wurde teilweise zerstört. Moskau bestätigte inzwischen, erneut die extrem schnelle, atomwaffenfähige Rakete Oreschnik eingesetzt zu haben. Im Krieg zwischen den USA und dem Iran zeichnet sich eine Annäherung ab. Das Vermittlerland Pakistan geht von baldigen neuen Verhandlungen aus. US-Präsident Trump sagt, dass eine Einigung weitgehend ausgehandelt ist. Letzte Details müssten aber noch geklärt werden. Vorne kurz, hinten lang. In Belgien haben sich am Wochenende hunderte Fukuhila-Fans getroffen und die beste Matte Europas gekürt. Gewonnen hat ein Pärchen aus Frankreich. Die Frisur war schon in den 80ern ein Hit. Damals trug sie auch Fußballlegende Rudi Völler. 80s
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3: Sonne satt gibt's gerade in vielen Ecken. Allerdings sind auch einige Wolken unterwegs, vor allem im Norden und in der Mitte. Und im östlichen Bergland kann am späten Nachmittag auch mal ein Schauer oder ein Gewitter runterkommen. Dazu wird's teils richtig sommerlich mit aktuell bis zu 34 Grad. Morgen dann meist sonnig und trocken, maximal wieder bis 34 Grad.
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4: So, paar Minuten nach 5 am Pfingstsonntag. Ich bin Boris Reyes, grüße euch. Zeit jetzt für einen echten Energiekick von Rick Springfield. Das hat der Gute damals Mitte der 80er so als kleinen Weckruf geschrieben. Der Musikclip wurde komplett in Infrarot gedreht, weil er unbedingt wollte, dass es anders aussieht als alles, was MTV damals so rauf und runter spielte. Er meinte, wenn ich schon über Jugend singe, dann will ich wenigstens aussehen wie ein Alien auf Koffein. Also, da mal Energie an, Kopf aus. Hier ist Rick Springfield mit Celebrate Youth.

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0: duftet einfach wie Samt durch den Pfingstsonntag. Und draußen in Leipzig läuft das WGT heute auf absolutem Höhepunkt.
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0: Der Sonntag ist traditionell der vollste Tag. In der Agra gibt's die großen Darkwave- und Elektroshows. Im heidnischen Dorf wird's mittelalterlich laut. Und in der Moritzbastei stapeln sich die Clubsets dann bis tief in die Nacht. Dazu überall in der Stadt diese großen Photowalks. Ne? Heute besonders beliebt, viktorianisch, Steampunk. Und die Cyberfraktion in Neon ist auch dabei. Perfekter Tag, um einfach mal einzutauchen. Wie benimmt man sich da eigentlich als Außenseiter, als Nicht-Grufti? Haben wir mal Cornelius Brach, den Pressesprecher, gefragt.
2: Also besondere Verhaltensregeln fürs WGT gibt es eigentlich nicht. Abgesehen davon vielleicht, dass man sich natürlich möglichst rücksichtsvoll und nett gegenüber den anderen Gästen verhalten sollte. Es gibt ja immer wieder Situationen, wo es doch ein bisschen voll ist an einigen Veranstaltungsorten. Da kommt das natürlich besonders gut an. Und ein besonderes Thema ist das Fotografieren. Dort ist es auf jeden Fall angebracht, bevor man Fotos von Besuchern macht, sich vorab deren Einverständnis einzuholen. Denn es ist einfach so, manche Besucher, die vielleicht sehr aufwendig gestylt sind und ein gutes Fotomotiv abgeben, wollen vielleicht doch lieber ihre Ruhe haben und nicht immer wieder fotografiert werden.
0: Danke, Cornelius. Das große Familientreffen der schwarzen Szene. 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Jetzt hier eine Nummer von The Essence, die übrigens morgen gegen 17:30 im Haus Leipzig live zu bewundern sind, wenn ich das hier richtig sehe. Hier sind sie auf jeden Fall schon mal mit Only For You.
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1: Der 24. Mai im Jahr 1989, eine sehr erfolgreiche Zeit für die amerikanische Tanzlehrerin und Sängerin Paula Abdul. Mit Forever Your Girl belegt sie in den amerikanischen Charts Platz 1. Und rüber in die britischen Charts, und zwar ins Jahr 1982. Hier belegt die Band Madness Platz 1 mit diesem Song hier, mit House of Fun. Mit diesem fröhlichen Ska-, Pop- und Punk-Mix bilden Madness eine ganz neue Stilrichtung und sie produzieren ja bis heute Songs.
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Christopher mit High on Emotion. Ja, genauso fühlt sich dieser Pfingstsonntag an. Wenn ihr Lust auf ein bisschen mehr Funky Groove habt, unser Soul Radio läuft online und über die Sender-App nonstop. Perfekt, um wegzuschmelzen. Zum Beispiel mit der Königin der Soul Music, Aretha Franklin. Sie hat diesen Song damals mit Luther Vandross aufgenommen und der war so perfektionistisch, dass sie lachend meinte, er habe sie wie im Fitnessstudio für die Stimme trainiert. Obwohl ich das nicht ganz verstehe. Ne? So jemand wie Aretha

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1: Im Studio Gisa Weber. Russland hat die Ukraine in der Nacht wieder heftig aus der Luft angegriffen. In der Region Kiew starben mindestens 4 Menschen, mehr als 60 wurden verletzt. Auch das ARD-Studio in Kiew wurde schwer beschädigt. Moskau setzte nach eigenen Angaben erneut die atomwaffenfähige Rakete Oreshnik ein. Trotz des Iran-Konflikts sieht Innenminister Dobrindt keine konkrete Bedrohung für Fanfeste zur Fußball-WM. Die Lage sei abstrakt hoch, mehr aber nicht, sagte der CSU-Politiker den Funke-Zeitungen. Public Viewings gibt es ohnehin wenige. Viele Spiele laufen wegen der Zeitverschiebung erst spät nachts. Für ein Ende des Krieges der USA gegen den Iran nähern sich beide Seiten offenbar an. Laut US-Präsident Trump ist eine Einigung weitgehend ausgehandelt. Bestandteil ist demnach auch, dass die Straße von Hormuz wieder geöffnet wird. Der Iran will aber wohl die Kontrolle über die wichtige Meeresenge behalten. In Kalifornien ist im Bezirk Orange County der Notstand ausgerufen worden. Auf dem Gelände einer Luft- und Raumfahrtfirma in der Nähe von Los Angeles droht ein Lagertank zu explodieren. Drin ist eine leicht brennbare Chemikalie. Zehntausende Anwohner sollen ihre Häuser verlassen.
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3: Wolken haben heute Abend bei vielen von uns noch die Nase vorn. Im Süden und an der Ostsee zeigt sich aber oft die Sonne. Und im östlichen Bergland kann ab und zu auch mal ein Schauer oder ein kurzes Gewitter runterkommen. In der Nacht wird's meist klar und trocken. Die Tiefstwerte liegen zwischen 17 und 7 Grad. Morgen geht's dann sonnig und trocken weiter. Dazu werden es bis zu 34 Grad.
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4: Kurz nach 18 Uhr am Pfingstsonntag. Ich bin Boris Reyes. Find's schön, dass ihr ja, hier mit uns durch diesen Feiertag groovt. Für alle Remix-Fans, gegen 6:45 gibt's wieder eine frische Super-Sonntags-Maxi von mir. Also unbedingt dranbleiben. Jetzt erstmal Bryan Adams mit einem Song, über den immer so ein bisschen rumgerätselt wurde. Ne? Er selbst sagt bis heute, dass sich die 69 weniger auf das Jahr bezieht, sondern eher auf, sagen wir mal, eine jugendliche Grundstimmung. Summer of 69.

0: banale, oberflächliche Texte müssen bei ihm draußen bleiben. Thomas Anders von Modern Talking über Sting, Englishman in New York.
1: Als ich diesen Song zum ersten Mal hörte, dachte ich nur, was für eine geile Geschichte. So, I'm an alien. Also ich meine, so von sich zu sprechen und diese Unterschiede, so London und New York, und es ist im Grunde mehr oder weniger die gleiche Sprache, aber trotzdem Welten, die es trennt. Und das hat für mich, bringt er das halt eben musikalisch mit diesem Song unglaublich, also unglaublich auf die Platte, und finde ich super.
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the Years. Also Simply Red, die schaffen es jedes Mal, die Zeit für ein paar Minuten wirklich anzuhalten. Jetzt mal eben einen Blick hier in den Geburtstagskalender. Lass mich mal eben schauen. Priscilla Presley wird 80. Bob Dylan darf 85 Kerzen auspusten. Und heute feiern wir eine Frau, die seit Jahrzehnten beweist, dass Energie überhaupt kein Alter kennt. Patti LaBelle wird 83, von den frühen LaBelle-Tagen mit Lady Marmalade über ihre Disco- und Gospelphase bis hin zu ihren legendären Solo-Power-Balladen. Patti, die hat einfach jede Ära mit Stil, Stimme und einer Portion Diva-Glamour geprägt. Also ich war damals Mitte der 80er total von ihrer riesigen Trichterfrisur begeistert. Da hat sie doch mindestens 10 Dosen Haarspray verbraucht. Wir gratulieren ihr jetzt mit der Soundtrack-Mucke aus dem Beverly Hills Cop. Das Ding wurde ja so erfolgreich und hat ihr Image komplett neu aufgeladen. Und genau das wollte sie auch, ein frischer, selbstbewusster Neustart. Hier ist sie, die unvergleichliche Patti LaBelle mit New Attitude.

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Schlager, die beides wie kaum jemand verkörpert hat. Tina Turner, heute jährt sich ihr Todestag zum dritten Mal und ihr Vermächtnis ist so groß, dass man fast vergisst, wie viel Kraft, Mut und Neuanfang in ihrer ganzen Geschichte steckt. Sie hat ja nicht nur Musik gemacht, sie hat Menschen inspiriert, Grenzen gesprengt und gezeigt, wie man sich selbst irgendwie zurückerobert. Ne? Und deshalb widme ich ihr jetzt auch die heutige Super Sonntags-Maxi aus dem 80s IDs Maxis Radio. Online und in der App hört ihr dort tolle 80er Remixe. Und jetzt gibt's eine Version, die Tinas Power wirklich in Überlänge trägt.

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1: Im Studio Gisa Weber. Bundeskanzler Merz hat den russischen Angriff mit atomwaffenfähigen Raketen auf die Ukraine scharf verurteilt. Dabei hatte es in der Nacht mehrere Tote gegeben. Merz spricht von einer rücksichtslosen Eskalation und Außenminister Wadephul nennt die Angriffe Raketenterror. Innenminister Dobrindt gibt für die Fanfeste zur Fußball-WM Entwarnung. Trotz des Iran-Konflikts sehe er keine konkrete Bedrohung, sagte Dobrindt den Funke-Zeitungen. Die Behörden haben aber einzelne Personen und extremistische Gruppen im Blick. Public Viewings gibt es diesmal wegen der Zeitverschiebung ohnehin nur wenige. In Ankara hat die Polizei den Sitz der größten türkischen Oppositionspartei CHP gestürmt. Hunderte Beamte setzten Tränengas ein, weil Mitglieder den Eingang blockierten. Ein Gericht hatte CHP-Chef Özil abgesetzt und seine Wahl 2023 kassiert. 13 Parteimitglieder wurden festgenommen. Studierende sind sauer auf Unionsfraktionschef Spahn. Der CDU-Politiker will das BAföG erst einmal nicht erhöhen. Und das, obwohl Union und SPD genau das im Koalitionsvertrag versprochen hatten. Das Deutsche Studierendenwerk spricht von einem Schlag ins Gesicht und Zukunftsblindheit.
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3: Wolken haben heute Abend bei vielen von uns noch die Nase vorn. Im Süden und an der Ostsee zeigt sich aber oft die Sonne. Und im östlichen Bergland kann ab und zu auch mal ein Schauer oder ein kurzes Gewitter runterkommen. In der Nacht wird's meist klar und trocken. Die Tiefstwerte liegen zwischen 17 und 7 Grad. Morgen geht's dann sonnig und trocken weiter. Dazu werden es bis zu 34 Grad.
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4: 19 Uhr durch, ich bin Boris Reyes und finde es wunderbar, dass ihr mit uns in diesen Abend gleitet. In Leipzig läuft das WGT heute natürlich weiter auf Hochtouren. Der Pfingstsonntag ist der Tag, an dem die Stadt aussieht wie ein einziges großes Kunstprojekt. Von viktorianisch bis Cyberglow, alles unterwegs. Und bevor ich gleich nochmal rüber zu meiner Kollegin Sabine schalte, gibt es jetzt erstmal einen Song, der perfekt zu diesem Ich mach mein Ding-Gefühl passt. Mark Hollis hat den Song geschrieben, weil er Interviews hasste und lieber wollte, dass die Musik für ihn spricht. Hat funktioniert. Hier sind Talk Talk mit It's My Life.

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0: Ein Song, der einfach immer dieses warme 80s-Kribbeln auslöst, Erasure mit Sometimes. Falls ihr euch fragt, von wo wir dieses Wochenende eigentlich senden.
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0: Wir sind live aus der 80s 80s Gallery, das 80s 80s WGT Radio, das Festival Radio. Von hier aus begleiten wir euch durch das komplette WGT Wochenende. Sabine ist natürlich auch vor Ort wieder.
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0: Danke, Sabine. Passend zum WGT-Abend gibt's jetzt was richtig Schönes aus der dunkleren Ecke der 80er von X-Mal Deutschland. Die waren ja eine der ganz wenigen deutschen Gruppen, die es in den 80ern bis ins britische Indie-Radio geschafft haben. Komplett auf Deutsch. Und Anja Huwe, die ehemalige Frontfrau, die stand ja am Donnerstag, glaube ich, war das, ne? Beim WGT auf der Bühne. Hier sind X-Mal Deutschland mit Polarlicht.

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Okay, okay. 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
1: Der 24. Mai im Jahr 1989, eine sehr erfolgreiche Zeit für die amerikanische Tanzlehrerin und Sängerin Paula Abdul. Mit Forever Your Girl belegt sie in den amerikanischen Charts Platz 1. Und rüber in die britischen Charts, und zwar ins Jahr 1982. Hier belegt die Band Madness Platz 1 mit diesem Song hier, mit House of Fun. Mit diesem fröhlichen Ska-, Pop- und Punk-Mix bilden Madness eine ganz neue Stilrichtung und sie produzieren ja bis heute Songs.
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0: Tears of Fears mit Everybody Wants to Rule the World. Ja, beim WGC in Leipzig leider eine kleine Enttäuschung. DAF haben kurzfristig abgesagt. Viele hatten sich auf den Auftritt gefreut. Aber so ist die Festival-Realität manchmal. Wir bleiben trotzdem jetzt im Geiste der elektronischen Avantgarde und springen mal rüber ins 80s Neo Radio. Das hört ihr online und auch in der Sender-App. Ich habe euch nämlich noch was von der deutsch-amerikanischen Freundschaft rausgepickt. Sie haben ja immer betont, dass sie nie etwas von der Stange machen wollten. Das hat uns Robert Girl hier auch mal persönlich gesagt.
1: Wir haben nichts nachgemacht. Wir gingen so weit, das war wirklich eine Ansage zwischen Gabi und mir. Es war eine Ansage, wenn irgendwas nur so klingt wie irgendwas, ja, dann schmeiß es weg, sofort den ab. Das machen wir nicht. Auch wenn es vielleicht auch eine gute Nummer wäre, aber wenn die dann doch irgendwie klingt wie irgendeine. Damals gab es dann nicht so viele Elektronik-Punkers, wie wir damals waren. Ja. Aber wenn es dann doch irgendwie wie eine klingt, die man so ein bisschen kennt oder sowas, dann weg damit. Mhm.
0: Ja, jede Nummer musste roh, einzigartig und auch absolut unverwechselbar sein. Genau, das hört man auch hier. Hier sind DAF mit einem klasse Remix von Boys Noize. Als wär's das letzte Mal. Das ist es aber nicht für mich. Zumindest ich bin morgen Nachmittag wieder hier. Bis dann.

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1: Im Studio Gisa Weber. Russland hat die Ukraine in der Nacht wieder heftig aus der Luft angegriffen. In der Region Kiew starben mindestens 4 Menschen, mehr als 60 wurden verletzt. Auch das ARD-Studio in Kiew wurde schwer beschädigt. Moskau setzte nach eigenen Angaben erneut die atomwaffenfähige Rakete Oreshnik ein. Trotz des Iran-Konflikts sieht Innenminister Dobrindt keine konkrete Bedrohung für Fanfeste zur Fußball-WM. Die Lage sei abstrakt hoch, mehr aber nicht, sagte der CSU-Politiker den Funke-Zeitungen. Public Viewings gibt es ohnehin wenige. Viele Spiele laufen wegen der Zeitverschiebung erst spät nachts. In Ankara hat die Polizei die CHP-Zentrale gestürmt. Hunderte Beamte setzten Tränengas ein, weil Mitglieder der größten türkischen Oppositionspartei den Eingang blockierten. Ein Gericht hatte Parteichef Özil abgesetzt und seine Wahl von 2023 für ungültig erklärt. Außerdem wurden 13 Parteimitglieder festgenommen. Vorne kurz, hinten lang. In Belgien haben sich am Wochenende hunderte Fukuhila-Fans getroffen und die beste Matte Europas gekürt. Gewonnen hat ein Pärchen aus Frankreich. Die Frisur war schon in den 80ern ein Hit. Damals trug sie auch Fußballlegende Rudi Völler.
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3: Wolken haben heute Abend bei vielen von uns noch die Nase vorn. Im Süden und an der Ostsee zeigt sich aber oft die Sonne. Und im östlichen Bergland kann ab und zu auch mal ein Schauer oder ein kurzes Gewitter runterkommen. In der Nacht wird's meist klar und trocken. Die Tiefstwerte liegen zwischen 17 und 7 Grad. Morgen geht's dann sonnig und trocken weiter. Dazu werden es bis zu

0: Dieser Track machte mich zum lebenslangen Superfan. Fab Morvan von Milli Vanilli über Queen. It's a kind of magic. Mitte der 80er habe ich Queen zum ersten Mal bewusst erlebt, beim großen Live Aid Konzert im Fernsehen. Freddie Mercury auf der Bühne, das war überwältigend. Kurz darauf kam It's a Kind of Magic raus und ich war komplett drin. Seitdem habe ich eine ganz besondere Verbindung zu Queen, weil Musik für mich mehr ist als Sound. Sie ist der Soundtrack unseres Lebens.
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New Order. 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Und neu dabei, The Cure, Close to Me. Reingewortet von Alex aus Hamburg.

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1: Im Studio Gisa Weber. Bundeskanzler Merz hat den russischen Angriff mit atomwaffenfähigen Raketen auf die Ukraine scharf verurteilt. Dabei hatte es in der Nacht mehrere Tote gegeben. Merz spricht von einer rücksichtslosen Eskalation und Außenminister Wadephul nennt die Angriffe Raketenterror. Innenminister Dobrindt gibt für die Fanfeste zur Fußball-WM Entwarnung. Trotz des Iran-Konflikts sehe er keine konkrete Bedrohung, sagte Dobrindt den Funke-Zeitungen. Die Behörden haben aber einzelne Personen und extremistische Gruppen im Blick. Public Viewings gibt es diesmal wegen der Zeitverschiebung ohnehin nur wenige. In Ankara hat die Polizei den Sitz der größten türkischen Oppositionspartei CHP gestürmt. Hunderte Beamte setzten Tränengas ein, weil Mitglieder den Eingang blockierten. Ein Gericht hatte CHP-Chef Özil abgesetzt und seine Wahl 2023 kassiert. 13 Parteimitglieder wurden festgenommen. Die globalen Krisen und die schwache Wirtschaft machen sich auch bei der Urlaubsplanung der Deutschen bemerkbar. 2/3 wollen laut einer Allianz-Umfrage in diesem Sommer zwar verreisen, viele halten den Urlaub aber etwas kürzer als sonst oder steuern günstigere Ziele an.
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3: Meist ist es klar, nur ab und zu ziehen ein paar Wolken durch und im Süden kann am Abend ganz vereinzelt noch ein Schauer oder ein Gewitter dabei sein, das aber schnell durch ist. In der Nacht gehen die Tiefstwerte runter auf 17 bis 7 Grad. Morgen wird es dann richtig sommerlich, viel Sonne, trocken, maximal bis 34 Grad.

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1: Duran Duran sitzen 1983 in einem französischen Schloss, wo sie produzieren. Auch The Reflex. Und der Song ist eigentlich schon fertig, aber sie merken, irgendwas fehlt da. Warum sie durch eine Party in Australien den Mann finden, der den Song zu dem Hit macht, der die Charts geht, das hört ihr in meinem Podcast.

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1: Im Studio Jana Klonikowski. Trotz des Iran-Konflikts sieht Innenminister Dobrindt keine konkrete Bedrohung für Fanfeste zur Fußball-WM. Die Gefahrenlage sei abstrakt hoch, mehr aber nicht, sagte der CSU-Politiker den Funke-Zeitungen. Public Viewings gibt's ohnehin wenige. Viele Spiele laufen wegen der Zeitverschiebung erst spät nachts. Kanzler Merz hat den russischen Angriff mit atomwaffenfähigen Raketen auf die Ukraine scharf verurteilt. Dabei hatte es mehrere Tote gegeben. Merz spricht von einer rücksichtslosen Eskalation und Außenminister Wadefuhl nennt die Angriffe Raketenterror. In Ankara hat die Polizei den Sitz der größten türkischen Oppositionspartei CHP gestürmt. Hunderte Beamte setzten Tränengas ein, weil Mitglieder den Gebäudeeingang blockierten. Ein Gericht hatte CHP-Chef Özil zuvor abgesetzt und seine Wahl zum Parteichef kassiert. Studierende sind sauer auf Unionsfraktionschef Spahn. Der CDU-Politiker will das BAföG erstmal nicht erhöhen, obwohl Union und SPD genau das im Koalitionsvertrag versprochen hatten. Das Deutsche Studierendenwerk spricht von einem Schlag ins Gesicht und von Zukunftsblindheit. 80s
2: mit KI-Support.
3: Meist ist es klar, nur ab und zu ziehen ein paar Wolken durch und im Süden kann am Abend ganz vereinzelt noch ein Schauer oder ein Gewitter dabei sein, das aber schnell durch ist. In der Nacht gehen die Tiefstwerte runter auf 17 bis 7 Grad. Morgen wird es dann richtig sommerlich, viel Sonne, trocken, maximal bis 34 Grad.

0: seine Ecken und Kanten waren sein Erfolgsrezept. Dirk Darmstädter von den Jeremy Days über Prince, When Doves Cry.
1: Für mich war Prince einfach immer schon der Größte. Es gibt so viele Titel, die mir so wichtig sind. Und hört euch das mal an, also alleine wie das klingt anders als alles, was damals so aufgenommen wurde. Also alleine wie die Drums klingen, so, das ist der Wahnsinn. So eigenwillig. Und ich glaube ja fest daran, dass der Weg liegt in der Eigenwilligkeit.

Favorites für den Frühling. 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Und neu dabei, The Pasadenas, Riding on a Train. 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
1: Im Studio Jana Klonikowski. Die Ukraine beantragt nach dem massiven russischen Angriffen vergangene Nacht eine Dringlichkeitssitzung des UN-Sicherheitsrates. Außenminister Sibiya spricht von Terror gegen die Zivilbevölkerung. Auch Kanzler Merz hatte die Angriffe als rücksichtslose Eskalation verurteilt. Innenminister Dobrindt gibt für die Fanfeste zur Fußball-WM Entwarnung. Trotz des Iran-Konflikts sehe er keine konkrete Bedrohung, sagte Dobrindt den Funke-Zeitungen. Die Behörden haben aber einzelne Personen und extremistische Gruppen im Blick. In Ankara hat die Polizei die CHP-Zentrale gestürmt. Hunderte Beamte setzten Tränengas ein, weil Mitglieder der größten türkischen Oppositionspartei den Eingang blockierten. Ein Gericht hatte zuvor Parteichef Özil abgesetzt und seine Wahl für ungültig erklärt. Außerdem wurden 13 Parteimitglieder festgenommen. Die weltweiten Krisen und die schwache Wirtschaft machen sich auch bei der Urlaubsplanung der Deutschen bemerkbar. Zwei Drittel wollen laut einer Allianz-Umfrage in diesem Sommer zwar verreisen, viele halten den Urlaub aber etwas kürzer als sonst oder steuern günstigere Ziele an.
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2: Meist ist es klar, nur ab und zu ziehen ein paar Wolken durch und im Süden kann am Abend ganz vereinzelt noch ein Schauer oder ein Gewitter dabei sein, das aber schnell durch ist. In der Nacht gehen die Tiefstwerte runter auf 17 bis 7 Grad. Morgen wird es dann richtig sommerlich, viel Sonne, trocken, maximal bis 34 Grad.

0: 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Ideal, ich stehe auf Berlin.
1: Anfang der 80er gilt West-Berlin als grau und ziemlich abgehängt. Doch Annette Humpe macht daraus eine Liebeserklärung und ausgerechnet die Tagesschau sorgt dafür, dass diese zum Hit wird. Die ganze Geschichte erzähle ich euch in meinem Podcast.

0: und neu dabei Susie and the Banshees, The Passenger.
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1: Im Studio Jana Klonikowski. Die Hoffnungen auf ein schnelles Abkommen zwischen den USA und dem Iran haben einen Dämpfer bekommen. US-Präsident Trump erklärte, er habe seine Unterhändler angewiesen, keine vorschnelle Einigung zu erzielen. Zuvor hatte Trump noch gesagt, dass eine Einigung so gut wie steht. Kanzler Merz hat den russischen Angriff mit atomwaffenfähigen Raketen auf die Ukraine scharf verurteilt. Dabei hatte es mehrere Tote gegeben. Merz spricht von einer rücksichtslosen Eskalation und Außenminister Wadephul nennt die Angriffe Raketenterror. Trotz des Iran-Konflikts sieht Innenminister Dobrindt keine konkrete Bedrohung für Fanfeste zur Fußball-WM. Die Gefahrenlage sei abstrakt hoch, mehr aber nicht, sagte der CSU-Politiker den Funke-Zeitungen. Public Viewings gibt's ohnehin wenige. Viele Spiele laufen wegen der Zeitverschiebung erst spät nachts. Studierende sind sauer auf Unionsfraktionschef Spahn. Der CDU-Politiker will das BAföG erstmal nicht erhöhen, obwohl Union und SPD genau das im Koalitionsvertrag versprochen hatten. Das Deutsche Studierendenwerk spricht von einem Schlag ins Gesicht und von Zukunftsblindheit.
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3: Meist ist es klar, nur ab und zu ziehen ein paar Wolken durch und im Süden kann am Abend ganz vereinzelt noch ein Schauer oder ein Gewitter dabei sein, das aber schnell durch ist. In der Nacht gehen die Tiefstwerte runter auf 17 bis 7 Grad. Morgen wird es dann richtig sommerlich, viel Sonne, trocken, maximal bis 34 Grad.
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4: Alte Spalte. Sie schreien jetzt schon seit gut 70 Jahren. Und sie sind laut. Sehr laut. 100 Dezibel und mehr. Kein Problem für den echten, wahren, ergebenen Fan. Ich behaupte mal, dass es mit dem King of Rock'n'Roll Elvis Presley begann. Da waren sie plötzlich, die vorwiegend jungen Damen, die die Kontrolle verloren. Schreiend, weinend, die Hände vorm Gesicht. Oh my goodness, ich kann nicht mehr. Und danach kamen dann die Beatles-Fans natürlich. Und in den 80ern rasteten die Fans beim Boygroup-Vorläufer Wham oder bei Bros aus. Und wirklich extrem wurde es, als 1995 Robbie Williams Take That verließ. Für die Teenies ein Weltuntergang. Sorgentelefone musste eingerichtet werden. Die Fans waren am Boden zerstört. Aber die Fans von Depeche Mode, die waren eigentlich nie wirklich so. Kreischen, heulen, in Ohnmacht fallen. Come on. Das hat wirklich nichts mit Depeche Mode-Fans zu tun. Wobei, Fan ist auch irgendwie ein blödes Wort. Es hat keinen Klang. Es beschreibt nicht mal im Ansatz die Liebe, die damit drin ist. Ich meine, dir ist klar, dass Fan eine Ableitung des englischen Worts Fanatic ist. Also Fanatiker. Aber die Depeche Mode-Fans sind kein Fanatiker. Sie kreischen nicht, sie feiern ihre Lieblinge. Sie sind eher Verliebte. Aber wer sind die Depeche Mode Verliebten nun eigentlich? Und gibt es diese besondere Verbindung zwischen Band und Fans wirklich? Mein Name ist Mark Rieder und in dieser Folge von The Story of Depeche Mode möchte ich der Frage nachgehen, welche Bedeutung hat Depeche Mode und ihre Musik für ihre Fans? Und welche Bedeutung hat die Fans für Depeche Mode? Und um diese Frage zu beantworten, habe ich dir heute vor allem viele schöne Fangeschichten und Momente mitgebracht, um eine 40-jährige Liebesgeschichte mit euch zu feiern.
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4: Der klassische Depeche Mode Fan lässt sich wohl schnell erkennen. Die Songtexte sitzen wie eine Eins. Und der Dresscode ist klar. Schwarz und Leder dominiert. Doch jede von ihnen hat seine eigene Liebesgeschichte mit Depeche Mode. Und jede Liebesgeschichte hat einen Anfang, einen Schlüsselmoment, der Augenblick, in dem du weißt, you're the one. Ohne dich würde was in meinem Leben fehlen. Jeder Fan hat diesen Augenblick ganz anders erlebt. Bei Fan Jens sah es so aus.
5: Man muss mal die Zeit ein bisschen zurückdrehen. 83 rum, da war ich 13. So in diesem Alter fängt ja so ein bisschen an, ja, sich der musikalische Geschmack herauszubilden. Also bis 10, 11, 12, ja, man wird umgeben von den Radiosendern, die auf einen einprasseln, fertig, aus. Und irgendwann Ferienlager-Diskos war zu Ostzeiten immer sehr lustig in den Betriebsferienlagern meiner Eltern. Da gab es immer die Aufpasser hier, die Gruppenleiter, das waren meistens in der DDR, waren das Lehrerstudenten. Und die haben natürlich immer die Ferienlager-Disco gemacht und haben natürlich das aktuelle, so halbwegs aktuelle auf Kassette mitgehabt. Ja, und da war Depeche Mode schon ziemlich vorne mit dabei. Und da kriegt man dann halt schon ein bisschen was eingelöffelt. Das setzt sich zu Hause beim Radio hören fort. Ich fand die schon immer gut. Ne? Also People Are People, Master and Servant war ja 84. Everything Counts 83. Und dann 85, als ich dann das erste Mal Shake the Disease gehört habe, gesagt, ja, das ist ja mal so stark. Ich glaube, auf die Band muss man mal in Zukunft genauer aufpassen.
4: Einen Fan zu definieren ist nicht einfach, denn es gibt ihn nicht, diesen einen typischen Fan. Ich meine, klar, Fan sein kann man von vielen Dingen. Sport, Musik, Personen, Filmen oder auch Büchern. Aber im Grunde sind wir dabei immer Fans von Menschen. Nicht nur von einem Buch, sondern von Charaktere wie Harry Potter, Lara Croft, Arthur Dent oder Bridget Jones. Nicht nur von einer Sportart, sondern von einem Lewandowski, Ronaldo oder Messi. Ein Fan baut eine soziale Beziehung zu seinem Star auf. Oft ohne zu merken, entwickelt er Gefühle rund um diese Person. Freude, Trauer, Wut, Liebe. Es gibt da diese Phase in jedem Teenagerleben, in der du dich von deinen Eltern abwendest und nach neuen Bezugspersonen suchst. Neuen Vorbildern. Leute, mit denen du dich gerne identifizierst. In den 80ern war da zum Beispiel The Cure. Wer da plötzlich mit toupierten Haaren in Kombination mit einem blassen Gesicht und kirschroten Lippen nach Hause kam, konnte sich quasi sicher sein, dass es Ärger mit den Erziehungsberechtigten geben würde. Es sind echt viele Teenager in den 80ern so rumgelaufen. Das war damals ein Lebensgefühl. Anne Haffmans war seit Mitte der 90er die deutsche Chefin des Labels Mute. Sie hat einen ganz eigenen, besonderen Blick auf die Fans. Denn sie hat einerseits die Band betreut und hatte zugleich auch viel mit ihren Fans zu tun. In den 90er erlaubte sich die Musikindustrie eine fragwürdige Arroganz, indem sie den direkten Kontakt zu den Fans möglich vermied. Für Anne war das richtig schwierig. Denn sie wusste zuerst gar nicht so viel über diese drei Jungs, die sie nun für Mute Records betreuen sollte. Und auf der anderen Seite gab es eine hochkommunikative, wissbegierige Community. Anne wurde schnell klar, sie muss den Dialog mit den Fans suchen.
6: Ich bin also komplett ins kalte Wasser geschmissen worden und habe dann sehr schnell mitgekriegt, dass ich meinen Job nur machen können werde, wenn ich mir das unglaubliche Wissen ihrer vielen Fans aneigne.
4: Noch im Zusammenhang mit der ersten Platte von Depeche Mode hat Anne sich ein paar Superfans gesucht. Diese wussten gefühlt alles und konnten Anne in ihrer Arbeit bestens unterstützen.
6: Es gab dann, ich hatte so eine Auswahl von 6, 7, 8 Superfans. Der eine wusste alles über Remixe, der andere wusste alles über Auflagen, der nächste wusste alles über Touren. Also die hatten quasi verschiedene Spezialgebiete und ich habe halt gesagt so, du kriegst von mir Goodies wie Radio-Promo-Singles und sowas, was es halt auf dem Markt nicht gibt, auch nicht auf dem Schwarzmarkt. Und dafür beantwortest du mir meine Fragen, aber auch Fragen von anderen Fans. Und das lief dann so, dass ich dann original, ich habe Zuschriften gekriegt. Das war so ganz kurz vor E-Mail, also wir hatten eine E-Mail-Adresse, wir haben auch E-Mails bekommen, weil Depeche Mode-Fans sind Early Adopters von neuen Technologien. Und ich habe die dann irgendwie quasi über Bande, über die Fans beantwortet. Zum Beispiel Michael Müller, das war einer meiner Superfans, der alles über Remixe wusste. Michael Müller wird dir deine Frage beantworten zu dieser 7-Inch von 1900, keine Ahnung, mit dem Mix von jemandem, den ich noch nie gehört habe. Und so lief das eigentlich total super. Und ich hatte halt diese Fans, die natürlich auch dankbar und fröhlich waren darüber, dass sie ihrer Band helfen konnten und praktisch dem Vertreter von der Band oder des Labels. Und das war eine super Kooperation zwischen uns.
4: Das gibt es wohl auch nicht oft. Fans, die offiziell zu Experten einer Band werden. Depeche Mode war eine der wenigen Bands, um die es damals eine eigene Partykultur gab. Anne taucht auch in diese Welt ein.
6: Es gibt ja eine richtige Partykultur für Depeche Mode Partys.
7: Genau.
6: Dave Dancing, Text, Quiz und alles Mögliche. Und es gab ja und gibt immer noch diese Depeche Mode Partys dezentral überall in der Republik.
4: Wahre Superfans. Ich finde es mehr als erstaunlich und unbedingt erwähnenswert, wie viel Aufwand es ist, solch eine Party zu planen und zu veranstalten. Und diese Fans machen es aus der Motivation heraus, ihre Lieblingsband zu feiern. Mit anderen Gleichgesinnten. Anne hat es live erlebt und war einfach nur weggeblasen.
6: Dass dann angezählt wurde, also praktisch die Party for the Masters ging los, indem irgendwie alle Leute pünktlich da waren, ja. Es war wie ein Vorhang irgendwie auf der Bühne. Es wurde runtergezählt, ein Countdown fand statt, irgendwie dramatische Musik, dramatisches Licht. Der Vorhang geht auf und es kommt Just Can't Get Enough von Depeche Mode, von der Anlage. Also nicht irgendwie, ein DJ hat das aufgelegt, ja. Und die Leute sind durchgedreht, ja. Und das war der Beginn von einer, keine Ahnung, 12-stündigen
7: Party.
6: Exzessiven Party. Ja, also das muss man sich mal reinziehen. Ohne Beteiligung der Band.
4: So wie Anne das beschreibt, ist doch eigentlich schon klar, dass die Depeche Mode Fans anders sind als viele andere Fans von anderen Bands.
8: Nachdem ich festgestellt habe, dass das nicht so abläuft, dass ich hier kämpfe und die Schmerzen ertrage und mir auch bewusst geworden ist, dass ich vielleicht Körperteile verlieren könnte, weil der Krebs so gestreut hatte, dass man das vielleicht nicht in den Griff kriegt.
4: Das ist Mel. Sie bekommt mit 16 die Diagnose Krebs. Und bevor du mehr über Mels Geschichte hörst, muss ich was dazu sagen. Das ist eine schwierige, weil in Teilen sehr traurige Geschichte. Und diese Geschichte haben wir nicht gesucht. Es ist nicht so, dass mein Podcast-Team sich gedacht hat, oh, wir brauchen hier nur eine Fangeschichte, die einen zu Tränen rührt. Mel ist einfach die Mitbewohnerin einer der Autoren dieses Podcasts. Und darum war ihre Geschichte einfach da. Und die wollte sie erzählen. Punkt. Mel kann nicht mehr zur Schule gehen. Sie verbringt ihre Tage im Krankenhaus. Isoliert. Das ganze Leben lag noch vor Mel. Sie war ein sehr junges Mädchen, als ihre Schmerzen anfingen. Schmerzen im Rücken, in den Beinen. Ihre Oma hat sie zu allen möglichen Ärzten begleitet. Doch keiner konnte herausfinden, was Mel fehlt. Und dann ist da dieser Tag, der alles verändert. Es passiert im Sportunterricht. Mel kann ihre Arme nicht mehr bewegen. Es geht einfach nicht. Sie kommt in eine Klinik.
8: Ich dachte, ich habe was gebrochen oder mir geht's nicht gut. Und dann stellte ich fest, ich werde dieses Krankenhaus wohl erstmal nicht verlassen. Und dann hörte ich immer wieder Krebs. Ich habe gemerkt, ich bin auf einer Isolationsstation beziehungsweise eine Isolierstation, wo nur junge Menschen waren. Ja, im Alter zwischen, sag ich mal, 10 bis 18, 19, die alle sehr schwere Krebserkrankungen hatten. Und da wurde mir so ein bisschen bewusst, okay, ich glaube, ich gehöre jetzt mit dazu. Die Diagnose war ein Osteosarkom im Knochen.
4: Mel verbringt viel Zeit im Krankenhaus. Zu viel. Sie ist Teenager. Sie sollte sich verlieben, tanzen, die Schule schwänzen, sich sinnlos betrinken, Drogen ausprobieren, auf eine Party mit einem Typen knutschen, den sie eigentlich total doof findet. Sie sollte einfach all die schwachsinnigen Sachen machen, die 16-Jährige machen müssen. Und dann ist da ihre beste Freundin. Die bringt ihr eine selbst aufgenommene Kassette mit.
8: Ja, ich war dann sehr abgeschotten. Ich konnte nicht mehr zur Schule gehen. Ich bin im Krankenhaus unterrichtet worden und es gab eine Schleuse. Und ich habe mir Musik gewünscht und meine beste Freundin ist ein paar Jahre älter schon gewesen und die hat mir dann einen Walkman mit einer Kassette mitgebracht, Depeche Mode. Ja, also das war jetzt nicht ganz mein Geschmack zu dem Zeitpunkt. Wie gesagt, ich war 16 und ich wollte eigentlich feiern und auf Festivals und nicht im Krankenhaus sitzen und Depeche Mode hören. Und ich kann mich noch dran erinnern, ich legte die Kassette ein und als erstes hörte ich Strange Love und dachte so, oh, gut. Und dann ging es weiter und dann habe ich immer wieder diese Musik gehört, weil ich ja nur diese eine Kassette besessen habe zu dem Zeitpunkt. Und habe dann angefangen, mit Depeche Mode eine Zwangsgemeinschaft zu führen. Und dann wurde es eine liebevolle Ehe. Und habe während allen meinen schweren Therapien, die eine Chemotherapie beinhalteten, mehrere Operationen, Depeche Mode gehört.
4: Eine Ehe, in der man einander liebt, schätzt und manchmal nervt. Und zu jedem Song entwickelt Mel, genauso wie zu einem Familienmitglied, eine ganz eigene Beziehung.
8: Ich kann mich noch ganz genau erinnern, dass ich mit diesem Krankenhauskittel, ich durfte dann in der Station irgendwann spazieren gehen, kurz vor meiner ersten schweren Operation. So ein bisschen wie im Film, ne? Man hat diesen Kittel an und auch damals trug ich Mundschutz und hatte zwei Ständer, an denen ganz viele Infusionen hangen und Medikamente, die ich bekommen habe. Und mit denen lief ich durch den Gang und hörte Stripped.

0: erinnert sich an den Beat und daran, dass Depeche Mode ihr immer wieder ihren Lebenswillen zurückgegeben hat.
1: Meine Chemotherapie-Tage, die darin aussahen, dass wir eine Art Raum hatten im Krankenhaus dort, wo die Chemotherapien über Stunden, wo man sich das, ja, ich sag's einfach so, wie es war, ich das über mich ergehen lassen musste, um leben zu dürfen und die Krankheit zu bekämpfen, habe ich einfach Enjoy the Silence geliebt

0: Sie müssen den Song nochmal hören und nochmal und nochmal. Das Lied ist eine echte Stütze.
1: Ich musste kurz irgendwo stehen bleiben, auf dem Walkman Stop drücken, zurückspulen, zu weit. Und das war für mich ein Enjoy the Silence. Ich hatte, egal wie sich das oder wie komisch sich das anhört, wirklich gute Momente, weil wir Jugendlichen und Kinder haben super zueinander gehalten. Aber es gab leider auch Dinge. Da war auf einmal am nächsten Tag oder mittags guckte man in ein Zimmer. Der Junge war nicht mehr da, mit dem man irgendwie ab und zu geschnackt hat und sich über ein Fenster angeguckt hat. Und da wusste man, der ist gegangen, der hat es nicht geschafft. Und in den Nächten habe ich viel und oft Personal Jesus gehört. Es ist immer noch ein Lied, was mich begleitet.

0: Songs, die für dich da sind, wenn du sie brauchst. Songs, auf die du dich verlassen kannst, die leuchten, wenn um dich rum nur Angst ist. Das gilt nicht nur für Mel und Menschen, die solche krassen Erfahrungen wie Krebs über sich ergehen lassen müssen. Viele Fans haben viel Kraft aus der Musik von Depeche Mode gezogen. Anja ist mit Depeche Mode über ihre Trennung hinweggekommen.
1: Es gibt meistens im Leben nur wenige Konstanten. Und das ist eine davon. Das gibt Kraft, das gibt Hoffnung. Teilweise wegweisend. Denk da nur 2005 an Precious. Das hat auch einen entscheidenden Faktor mit beigetragen zum Weg, den ich gegangen bin. Da ging es halt in Richtung Trennung. Es passt irgendwie alles dazu. Es hat halt mein ganzes Leben lang mitbestimmt.
0: Die Songtexte. Okay. In den meisten Fällen heißt es, die Texte von Martin haben für sehr viele Fans eine große, tiefe Bedeutung. Sie begleiten sie an guten Tagen, aber auch in schwierigen Lebenssituationen. Sie verstehen. Sie geben Sicherheit. Anne Huffmans hat mir erklärt, wie Martin die Texte schreibt und wieso sie so eine starke Songwirkung haben.
2: Er hat eine Idee, er schreibt einen Text und dann reduziert er die runter und nimmt alles Persönliche irgendwie so weit raus, bis es quasi nicht mehr existiert. Also bis man es nicht mehr auf ihn münzen kann.
3: Ja.
2: Und das führt dazu, dass jeder seine eigenen Erfahrungen irgendwie in diese Texte
3: interpretiert.
0: Mhm. Anton Corbin, Fotograf und Regisseur der Band, hat eine bemerkenswerte Erklärung, warum die Musik und Texte so eine wichtige Bedeutung für die Fans haben.
4: Well, I think depends somehow. I think to Martin's lyrics.
5: Irgendwie denke ich, Martins Texte, die sprechen vor allem Außenseiter an.
4: They are all inclusive.
5: Und sie sind allumfassend und die Menschen fühlen sich bei ihnen zu Hause. Du kannst anders sein und du wirst von Depeche Mode akzeptiert.
4: And they're accepted by Depeche Mode.
0: Du kannst anders sein und wirst von Depeche Mode akzeptiert. Ist das nicht tröstend und beruhigend? Denn jeder kennt diesen Moment, in dem er sich ausgegrenzt gefühlt hat. Du bist anders, alleine, I'm a creep, I'm a weirdo. Und dann weißt du, dass da diese besondere Musik ist, die schenkt dir Sicherheit. Ist wie ein Hafen, ein vertrautes Gefühl, ein Umarmung.

0: I'm sorry, all das klingt so, als hätte Depeche Mode nur Balladen im Angebot und die Fans nur traurige Geschichten erlebt. But Depeche Mode davon. Wir haben viele lustige und romantische oder auch unglaubliche Geschichten und Anekdoten von Fans über die Band gesammelt. Und davon möchte ich euch unbedingt einige erzählen. Andy zum Beispiel hat dank und wegen und durch Depeche Mode seine Frau kennengelernt.
1: Ich habe dann 1985, auch Ende des Jahres, also nachdem ich gerade auf dem Budapest-Konzert war, die Frau meines Lebens kennengelernt, die mich bei einer Jugendtouristreise bei Shakes the Disease auf der Tanzfläche gefordert hat. Und deswegen natürlich dieses Lied in erster Linie einen großen Stellenwert in meinem Leben hat.
0: Ich weiß nicht, wie sehr du Fan von Depeche Mode bist. Vielleicht hast du sogar ein Autogramm von den Jungs. Schön. Das ist aber nichts gegen Andy. Der hat Depeche Mode sein Autogramm gegeben. Depeche Mode spielten 2003 in Berlin in der Columbia-Halle. Und als wahrer Fan geht man natürlich nicht um 2 vor 8 zum Konzert, wenn das Konzert um 8 beginnt. Man trifft sich einfach besser schon mal nachmittags vor der Halle. Man weiß ja nie.
1: Wir treffen uns um 16 Uhr an der Halle und an der Seite ist ja dieser Garten. Da treffen wir uns mal. Okay, dachte ich mir, okay, machen wir. Wir treffen uns, Stefan mit seiner Freundin da im Garten. Zur damaligen Zeit konnte man noch an die Columbia-Halle auf der rechten Seite rangehen, bis zu dem Zaun, wo eigentlich der Backstage ist. Wir sind dann zu dritt durch den Garten gewatschelt und standen dann vorm Zaun. Und genau dahinter, 2 Zentimeter, war Dave und palaverte mit seinem Bodyguard zu seiner Solotour. Und wir haben da so ein bisschen rumpalavert. Und Stefan ließ sich dann seine Eintrittskarte signieren, hatte nicht mal die griffbereit und sagt zu Dave, er soll auch, wenn er mag, ob auf meine Hand unterschreiben. Dann hat er bloß auf meiner linken Hand ein bisschen über den Daumen sein DG geschrieben und daraufhin fragte ich ihn, ob ich bei ihm unterschreiben soll. Und der fand es so witzig und gab mir seine Hand durch den Zaun und ich schrieb mit meinem Edding AS drauf, mein gebürtiger Name, und sah ihn am Abend noch auf die Bühne kommen mit diesem AS drauf. Also fand ich total bekloppt, eigentlich auf die Idee zu kommen, bei ihm unterschreiben. Wahrscheinlich bin ich der einzige Fan, der sich jemals getraut hat zu fragen, ob ich bei ihm auch unterschreiben darf. Und er hat gesagt, ja, machen wir einfach.
0: Dave Garn, ein Autogramm auf den Arm geben, große Geschichte. Und mitnichten die einzige, die wir noch erzählen werden. In der nächsten Folge von The Story of Depeche Mode noch mehr Momente zwischen Band und Fans.
2: Es kündigte sich das Release der Single It's No Good an. Ja, ich mich gefreut wie ein Ochse auf den Tag, auf den Montag, und dann krieg am Sonnabend davor Zahnschmerzen. Was würde der normale Bürger dann machen am Montag? Der würde wahrscheinlich zum Zahnarzt gehen. Nicht ich.
0: Spirituelle Konzertmomente.
3: Ich stehe da im Fotograben. Die Band geht auf die Bühne. Innerhalb von 0,0 Sekunden ist die Stimmung auf dem Siedepunkt. Ja? Und ich habe diese Energie durch mich durchströmen. Diese Liebe von diesen Fans. Durch mich durchströmen gefühlt. Ja?
0: Und echte Happy Endings.
4: Depeche Mode bedeutet für mich, ich lebe. Und ich bin meiner Freundin und Depeche Mode sehr dankbar.
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1: Stell dir vor, du schreibst eine Rockhymne und als sie fertig ist, stellst du fest, ich finde das Lied gar nicht so gut. So erging es Guns N' Roses Gitarrist Slash mit Sweet Child O' Mine. Wieso der Song trotzdem zum erfolgreichsten seiner Band wurde, das erzähle ich euch in meinem Podcast. Hey.

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1: Im Studio Jana Klonikowski. Die Ukraine beantragt nach den massiven russischen Angriffen vergangene Nacht eine Dringlichkeitssitzung des UN-Sicherheitsrates. Außenminister Sibiya spricht von Terror gegen die Zivilbevölkerung. Auch Kanzler Merz hatte die Angriffe als rücksichtslose Eskalation verurteilt. Die Hoffnungen auf ein schnelles Abkommen zwischen den USA und dem Iran haben einen Dämpfer bekommen. US-Präsident Trump erklärte, er habe seine Unterhändler angewiesen, keine vorschnelle Einigung zu erzielen. Zuvor hatte Trump noch gesagt, dass eine Einigung so gut wie steht. Studierende sind sauer auf Unionsfraktionschef Spahn. Der CDU-Politiker will das BAföG erstmal nicht erhöhen, obwohl Union und SPD genau das im Koalitionsvertrag versprochen hatten. Das Deutsche Studierendenwerk spricht von einem Schlag ins Gesicht und von Zukunftsblindheit. Hunderttausende Menschen haben am Pfingstsonntag bei viel Sonne wieder den Karneval der Kulturen gefeiert. Laut Organisatoren kamen rund 770.000 Menschen zu dem bunten Festumzug. Den Karneval der Kulturen gibt es seit 30 Jahren. Mit ihm wird für kulturelle Vielfalt geworben.
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3: Meist ist es gerade klar, nur ein paar Wolken ziehen durch und die Temperaturen liegen aktuell zwischen 17 und 7 Grad. Heute bleibt es dann vielfach sonnig und trocken. Nur am Schwarzwald und an den Alpen können sich ein paar Wolken zeigen und ganz vereinzelt kommt mal ein kurzer Schauer runter. Dazu wird es richtig warm mit 27 bis 33 Grad.
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